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Schönen guten Morgen, hier der Blitzer-Service für Wassenberg. Einer steht heute in Gerderath auf der Lauerstraße, noch einer in Erkelenz auf der Gerderather Burgstraße und Blitzer Nummer 3 in Geilenkirchen-Bauchem auf der Gerhard-Hauptmann-Straße. Na dann, gute Fahrt!

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1: Mit Michael Daub. Im Bundestag geht es heute in der Haushaltswoche um den Etat des Kanzleramts. Traditionell rechnet die Opposition bei dieser Gelegenheit mit der gesamten Regierungspolitik ab. AfD-Chefin Weidel eröffnet die Generaldebatte, danach ist Kanzler Merz an der Reihe. In dem Schlagabtausch dürfte auch die Landtagswahl in Sachsen-Anhalt eine Rolle spielen. In Oslo wird heute der norwegische König Harald beigesetzt. Erwartet werden Gäste aus mehreren europäischen Königshäusern und aus der Politik. Harald war Ende August im Alter von 89 Jahren gestorben. Weil der König im Volk sehr beliebt war, rechnet man mit bis zu 200.000 Menschen in der Osloer Innenstadt. Die Polizei spricht von einem ihrer größten Einsätze überhaupt. Um 12 Uhr wird der Sarg in einer Prozession vom Schloss zur Domkirche gebracht, wo ein Gottesdienst zum Abschied stattfindet. Der mutmaßliche Stromnetzsaboteur wollte offenbar weitermachen. Das sagte NRW-Innenminister Reul nach der Festnahme des 48-Jährigen, bei dem auch Sprengmittel gefunden wurden. Aktuell spricht laut Reul alles für einen Einzeltäter, die Ermittlungen liefen aber weiter. Der Start in die Champions League-Ligaphase ist geglückt. Borussia Dortmund hat gegen den FC Villarreal 3:2 gewonnen. Getrübt wurde die Partie von einer Szene in der ersten Halbzeit. Neuzugang Konstantinos Karezas musste wegen Kreislaufproblemen ins Krankenhaus. Heute ist der VfB Stuttgart als nächster deutscher Vertreter dran. Ab 18.45 Uhr geht es gegen die Norweger von Viking Stavanger. Soweit die Meldungen.
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1: Von den Alpen bis zum Oberpfälzerwald viele Wolken, Schauerwetter, dazu wechselnd wolkig und im Nordwesten und Norden ein paar Schauer, an der Nordsee auch Gewitter. 17 bis 23 Grad.
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Schönen guten Morgen, hier der Blitzer-Service für Wassenberg. Einer steht heute in Gerderath auf der Lauerstraße, noch einer in Erkelenz auf der Gerderather Burgstraße und Blitzer Nummer 3 in Geilenkirchen-Bauchem auf der Gerhard-Hauptmann-Straße. Na dann, gute Fahrt!

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1: Mit Michael Daub. Im Bundestag geht es heute in der Haushaltswoche um den Etat des Kanzleramts. Traditionell rechnet die Opposition bei dieser Gelegenheit mit der gesamten Regierungspolitik ab. AfD-Chefin Weidel eröffnet die Generaldebatte. Danach ist Kanzler Merz an der Reihe. In dem Schlagabtausch dürfte auch die Landtagswahl in Sachsen-Anhalt eine Rolle spielen. In Oslo wird heute der norwegische König Harald beigesetzt. Erwartet werden Gäste aus mehreren europäischen Königshäusern und aus der Politik. Harald war Ende August im Alter von 89 Jahren gestorben. Weil der König im Volk sehr beliebt war, rechnet man mit bis zu 200.000 Menschen in der Osloer Innenstadt. Die Polizei spricht von einem ihrer größten Einsätze überhaupt. Um 12 Uhr wird der Sarg in einer Prozession vom Schloss zur Domkirche gebracht, wo ein Gottesdienst zum Abschied stattfindet. Der mutmaßliche Stromnetzsaboteur wollte offenbar weitermachen. Das sagte NRW-Innenminister Reul nach der Festnahme des 48-Jährigen, bei dem auch Sprengmittel gefunden wurden. Aktuell spricht laut Reul alles für einen Einzeltäter, die Ermittlungen liefen aber weiter. Der Start in die Champions League-Ligaphase ist geglückt. Borussia Dortmund hat gegen den FC Villarreal 3:2 gewonnen. Getrübt wurde die Partie von einer Szene in der ersten Halbzeit. Neuzugang Konstantinos Karezas musste wegen Kreislaufproblemen ins Krankenhaus. Heute ist der VfB Stuttgart als nächster deutscher Vertreter dran. Ab 18.45 Uhr geht es gegen die Norweger von Viking Stavanger. Soweit die Meldungen.
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1: Von den Alpen bis zum Oberpfälzerwald viele Wolken, Schauerwetter, dazu wechselnd wolkig und im Nordwesten und Norden ein paar Schauer, an der Nordsee auch Gewitter. 17 bis 23 Grad.
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Schönen guten Morgen, hier der Blitzer-Service für Wassenberg. Einer steht heute in Gerderath auf der Lauerstraße, noch einer in Erkelenz auf der Gerderather Burgstraße und Blitzer Nummer 3 in Geilenkirchen-Bauchem auf der Gerhard-Hauptmann-Straße. Na dann, gute Fahrt!

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1: Mit Michael Daub. Guten Tag. Nach den schlechten PISA-Ergebnissen sieht VDK-Präsidentin Bentele ein Versagen der Bundesregierung. Dem Redaktionsnetzwerk Deutschland sagte sie, es sei seit Jahrzehnten bekannt, dass Kinder in Armut schlechtere Bildungschancen hätten, oft fehle Geld für Schulmaterialien oder Nachhilfe. Bentele fordert deshalb mehr Unterstützung für einkommensschwache Familien. Paracetamol ist das am häufigsten genommene Schmerzmittel in der Schwangerschaft. Laut einer neuen Studie könnte es bei Mädchen aber möglicherweise zu geringerer Fruchtbarkeit und früherer Menopause führen. Töchter und von Müttern, die Paracetamol genommen hatten, hatten demnach im Alter von 3 Monaten kleinere Eierstöcke und weniger Eibläschen. Das passe zu Tierstudien. Ob es tatsächlich Folgen gibt, muss aber noch länger beobachtet werden. Im Handelsstreit zwischen den USA und Kanada gibt es keine Zeichen der Entspannung. Die US-Regierung hat Einfuhrverbote für bestimmte kanadische Produkte angekündigt. Ab dem 29. September sollen unter anderem einige Molkereiprodukte, alkoholische Getränke und Motorräder nicht mehr in die USA eingeführt werden dürfen. Erst kürzlich hatte Kanada mit Gegenzöllen auf US-Zölle reagiert. Borussia Dortmund ist mit einem 3:2 Erfolg über den FC Villarreal in die Champions League Liga-Phase gestartet. Ein Eigentor machte es in der Nachspielzeit nochmal spannend. Überschattet wurde der Sieg davon, dass Neuzugang Konstantinos Karezas nach einer halben Stunde wegen Kreislaufproblemen vom Platz getragen werden musste. Soweit die Meldungen.
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1: Von den Alpen bis zum Oberpfälzerwald viele Wolken, Schauerwetter, dazu wechselnd wolkig und im Nordwesten und Norden ein paar Schauer, an der Nordsee auch Gewitter. 17 bis 23 Grad.
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Schönen guten Morgen, hier der Blitzer-Service für Wassenberg. Einer steht heute in Gerderath auf der Lauerstraße, noch einer in Erkelenz auf der Gerderather Burgstraße und Blitzer Nummer 3 in Geilenkirchen-Bauchem auf der Gerhard-Hauptmann-Straße. Na dann, gute Fahrt!

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1: Mit Michael Daub. Guten Tag. Nach den schlechten PISA-Ergebnissen sieht VDK-Präsidentin Bentele ein Versagen der Bundesregierung. Dem Redaktionsnetzwerk Deutschland sagte sie, es sei seit Jahrzehnten bekannt, dass Kinder in Armut schlechtere Bildungschancen hätten, oft fehle Geld für Schulmaterialien oder Nachhilfe. Bentele fordert deshalb mehr Unterstützung für einkommensschwache Familien. Paracetamol ist das am häufigsten genommene Schmerzmittel in der Schwangerschaft. Laut einer neuen Studie könnte es bei Mädchen aber möglicherweise zu geringerer Fruchtbarkeit und früherer Menopause führen. Töchter und von Müttern, die Paracetamol genommen hatten, hatten demnach im Alter von 3 Monaten kleinere Eierstöcke und weniger Eibläschen. Das passe zu Tierstudien. Ob es tatsächlich Folgen gibt, muss aber noch länger beobachtet werden. Im Handelsstreit zwischen den USA und Kanada gibt es keine Zeichen der Entspannung. Die US-Regierung hat Einfuhrverbote für bestimmte kanadische Produkte angekündigt. Ab dem 29. September sollen unter anderem einige Molkereiprodukte, alkoholische Getränke und Motorräder nicht mehr in die USA eingeführt werden dürfen. Erst kürzlich hatte Kanada mit Gegenzöllen auf US-Zölle reagiert. Borussia Dortmund ist mit einem 3:2 Erfolg über den FC Villarreal in die Champions League Liga-Phase gestartet. Ein Eigentor machte es in der Nachspielzeit nochmal spannend. Überschattet wurde der Sieg davon, dass Neuzugang Konstantinos Karezas nach einer halben Stunde wegen Kreislaufproblemen vom Platz getragen werden musste. Soweit die Meldungen.
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1: Von den Alpen bis zum Oberpfälzerwald viele Wolken, Schauerwetter, dazu wechselnd wolkig und im Nordwesten und Norden ein paar Schauer, an der Nordsee auch Gewitter. 17 bis 23 Grad.
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0: Schönen guten Morgen, hier der Blitzer-Service für Wassenberg. Einer steht heute in Gerderath auf der Lauerstraße, noch einer in Erkelenz auf der Gerderather Burgstraße und Blitzer Nummer 3 in Geilenkirchen-Bauchem auf der Gerhard-Hauptmann-Straße. Na dann, gute Fahrt!
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0: Radio für Wassenberg mit Andreas Viktor. Ihr habt es sicherlich auch bemerkt, das Wetter, es kann sich gegenwärtig nicht so recht entscheiden. Spätsommer oder aber Frühherbst. Ja, was denn nun?
2: Hallo Herr Viktor, hier ist der Simon. Also für mich kann der Sommer nur noch ein bisschen bleiben. Wobei der Herbst natürlich auch schön ist, aber jetzt dann wieder die kalte Jahreszeit beginnt und ich dann doch eher den Sommer mag. Und ja, genau.

wünschen schönen Mittwoch und herzlich willkommen bei Novum FM. Schön, dass ihr eingeschaltet habt und keine Sorge, bei uns gibt's heute zwar Informationen, aber noch keinen Probealarm. Der Blick auf den Kalender, der sagt, der 9. September und damit sind wir genau einen Tag vor dem bundesweiten Warntag. Morgen am 10. September wird es also deutschlandweit wieder laut, zumindest probeweise. Ab 11 Uhr werden verschiedene Warnsysteme getestet, dazu gehören unter anderem Warn-Apps und auch Cell Broadcast direkt aufs Handy, sprich aufs Smartphone. Und in vielen Städten und Gemeinden werden zusätzlich die Sirenen eingeschaltet. Auch bei uns in Wassenberg ist eine Sirenenwarnung vorgesehen. Das Ganze ist ausdrücklich ein Probealarm. Es besteht also keine Gefahr. Ziel des Warntags ist, die technischen Systeme einmal ordentlich auf ihre sogenannte Belastbarkeit zu testen und gleichzeitig zu zeigen, wie funktioniert eine Warnung eigentlich und was sollten wir tun, wenn es wirklich einmal ernst wird. Also, morgen nicht erschrecken, wenn plötzlich das Handy loslegt oder draußen die Sirenen heulen. Einfach daran denken, es ist nur ein Test. Und jetzt testen wir lieber etwas Angenehmes, nämlich ob wir euch mit guter Musik, interessanten Geschichten und einer ordentlichen Portion guter Laune durch diesen Mittwoch bekommen. 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

0: Und jetzt werfen wir einen Blick in den kleinen Kalender.
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0: Und der hat heute etwas auf dem Teller, das vermutlich nur wenige Menschen ablehnen würden. Den Tag des Wiener Schnitzels. Ein Feiertag für alle, die bei goldbraun paniert nicht an einen Sonnenuntergang denken, sondern direkt an etwas Essbares. Das Wiener Schnitzel ist schließlich mehr als nur ein Stück Fleisch mit Panade. Es ist ein Klassiker und gleichzeitig ein Gericht, bei dem erstaunlich schnell Grundsatzdiskussionen entstehen können. Kalb oder Schwein, Zitrone dazu, Kartoffelsalat oder aber Pommes. Und vor allem, wie groß muss so ein Schnitzel eigentlich sein, damit man danach vernünftig behaupten kann, ich habe nur eine Kleinigkeit gegessen. Heute ist jedenfalls der perfekte Tag, um dem Schnitzel die verdiente Aufmerksamkeit zu schenken. Ob auf dem Teller oder einfach nur in Gedanken. Hauptsache, die Panade bleibt knusprig und die gute Laune bleibt ebenfalls erhalten.
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0: Gleich unser Sternblick, das Horoskop für Wassenberg.

0: des Wiener Schnitzels und bei uns wird's rund, zumindest auf dem Teller. Wir schauen in die Sterne und stellen dabei eine ganz entscheidende Frage. Welche Pizza passt eigentlich zu welchem Sternzeichen? Ihr erfahrt heute, ob ihr eher der klassische Margarita-Typ seid oder doch lieber ordentlich Belag auf der astrologischen Pizza habt. Mit dabei sind jetzt, Achtung, Widder, Stier, Zwillinge, Krebs, Löwe und Jungfrau. Mit anderen Worten, Ofen an, Ohren auf und wir schauen, was die Sterne heute servieren.
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2: Käsekuchen mal anders. Pizza als Schnellimbiss oder kulinarischer Genuss auf optisch höchstem Niveau? Nur um die Energiereserven aufzufüllen oder zur Gesunderhaltung von Mensch, Tier und Umwelt? Der eine frisst für drei, ein anderer füttert noch seinen Nächsten mit. Und wer die Pizzenpsychologie beherrscht, kann beim Lieblingsitaliener kurzfristig die ganze Tischrunde gegen sich aufbringen.
1: Widder.
2: Heftig, deftig. Essen muss für Widder weder stilvoll noch selbstgekocht sein. Es soll satt machen und sonst gar nichts. Also ab zum Kühlregal, so einen rohen Teiglappen mit Ketchup geschnappt, noch ein paar übrig gebliebene Käsescheiben draufklatschen, um die Primitivität zu verstecken und nichts wie weg ins Feuer damit.
1: Stier.
2: Dickerchens Traum. In aller Behaglichkeit freut sich der Stier auf den Pizzaboten mit der leckeren Lieferung. Er will beim Essen seine Bequemlichkeit haben, Volksmusik hören und dem Käse in aller Ruhe beim Fädenziehen zugucken. Quattro Formaggi mit Speck ist seine liebste Sorte. So richtig sahnig fett soll es sein und einen gefüllten Rand haben, natürlich.
1: Zwillinge.
2: Zeitraffer. Zwillinge sind parallel aktiv, also verputzen sie rasch mal Frühling, Sommer, Herbst und Winter so im Vorübergehen. Die Pizza ist zum Mitnehmen und Gleichessen. Karton wird unnötig und der Sitzplatz auch. Die Stücke gestapelt in der Hand, das erste sofort zwischen den Zähnen, schnell gezahlt und schon ist er wieder unterwegs.
1: Krebs.
2: Krebse und andere Meeresfrüchte. Im Kreise der Familie genießt der Krebs sein trautes Heim am Küchentisch. Für die Kinder serviert er Pizzahäppchen oder gebackene Gesichter mit Olivenaugen, Peperoninasen und Chilimündern. Selbst isst er Wassertierchen auf seinem Hefefladen und pult das scharfe Gemüse vom Teller der Kleinsten.
1: Löwe.
2: Beim Nobel-Italiener. Sehen und gesehen werden will der Löwe und begibt sich in illustrer Runde zur Pizzeria mit den erleuchteten Showfenstern. Sein protziges Auto stellt er selbstherrlich trotz Halteverbot ins Rampenlicht auf den Marktplatz und alle applaudieren, als der Wagen hoch erhobenen Hauptes abgeschleppt vorbeiflaniert.
1: Jungfrau.
2: Natürlich selbst gebastelt. Einmal die Liste der Zusatzstoffe studiert und nie wieder eine Pizza angerührt. Da ist die gesundheitsbewusste Jungfrau schon sehr kritisch. Ausnahmen sind Eigengewächse aus dem heimischen Herd mit Dinkelmehl, Biogemüse, Käse aus glücklichen Eutern und dank Solarstrom umweltverträglich gebacken.
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0: Mehr Pizza im Radio, gleich hier.

0: Weiter geht es mit unserem Pizza-Horoskop, denn auch die Sterne wissen, eine Pizza ist niemals einfach nur eine Pizza, sie ist eine Lebenseinstellung. Für die zweite Runde schauen wir jetzt auf Waage, Skorpion, Schütze, Steinbock, Wassermann und Fische.
1: 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Waage.
2: Nur Dekoration. Zum Essen zu schade, aber fürs Auge ein Hochgenuss. Wagen backen ihre Kunstwerke selbst oder verschönern Vorgefertigtes. Mal stecken Geburtstagskerzen im Teich, mal sind essbare Blüten darüber gestreut oder die Pizza ist in geschmackvolle Sonne, Mond und Sternenform geschnitten.
1: Skorpion.
2: Teuflisch gut. Pizza Diavoli mit extra scharfer Peperoni plus Knoblaucheinlage macht dem Skorpion das Essen zum leidenschaftlichen Vergnügen und ihn selbst zum feuerspeienden Drachen. Die gemäßigte Version ist eine geheimnisvolle Calzone, die ihren düsteren Inhalt in der Teighöhle vor unbefugten Blicken verbirgt.
1: Schütze.
2: Alles und noch viel mehr. Eine Wagenrad-große Partypizza nur für sich allein traut sich der Schütze ganz optimistisch zu. Mit doppeltem Belag aus einmal Pizza Hawaii und dann noch Speziale nach Art des Hauses. Er lässt auffahren, was die Küche hergibt und will es oben wie unten amerikanisch. Also extra dick. Sowohl Boden wie Deckel.
1: Steinbock.
2: Absolut kross bis felshart. Kann sein, die Tiefkühlpizza war ein bisschen lange im Ofen, aber Steinböcke beißen sich durch die härtesten Hindernisse. Da zeigt sich wahre Stärke und Genügsamkeit, denn je länger der Steinbock auf dem ausgetrockneten Boden und dem sowieso recht kargen Margarita-Belag herumkaut, desto schneller setzt das Sättigungsgefühl ein.
1: Wassermann.
2: Kellner und Pizzabäcker verdrehen schon genervt die Augen, wenn dieser schrullige Kauz mit seinen perversen Wünschen auftaucht. Er will den Käse unten drunter statt Salami-Leberwurst dazu ein gekochtes Ei in Scheiben und oben drüber weiße Raspelschokolade. Hier hat jede Bestellung einen Überraschungseffekt.
1: Fische.
2: Weder Fisch noch Fleisch. Wer so viel Mitleid mit jedem Lebewesen hat, dem kommt ein totes Tier weder auf den Tisch noch in die Pizza. Fische lieben es vegetarisch mit zartem Gemüse, feinen Mozzarella-Scheibchen und Tomatenmus auf extra weichem Boden. Sie bestellen viel mehr, als sie selbst brauchen und spenden den Rest dem Sitznachbarn.
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0: Morgen ab 9 hier bei uns ein neues Horoskop. Gleich unsere Veranstaltungshinweise.

0: in der Innenstadt ihre Türen. Kreativ in Wassenberg am Sonntag von 11 bis 18 Uhr. Vielleicht ist ja schon das eine oder andere Stück dabei, das später behauptet, ich war ein ganz bewusster Kauf. Am Samstag heißt es Dirndl, Lederhose und ordentlich Stimmung. Die Jägerschützen Birgelen, sie laden am Samstag ab 17 Uhr zum mittlerweile 12. Oktoberfest ein. Tradition, Gemeinschaft und natürlich ein zünftiger Festtag stehen auf dem Programm. Und was wäre ein Oktoberfest ohne den obligatorischen Fassanstich? Auch in diesem Jahr übernehmen Landrat Stefan Pusch und Bürgermeister Marcel Maurer die Schirmherrschaft und geben gemeinsam den Startschuss für das Fest im Zelt. Wer also am Samstag Lust auf bayerische Gemütlichkeit mitten im Birgelen hat, sollte sich das nicht entgehen lassen. Und das Beste, wir übertragen wie auch in den vergangenen Jahren die Veranstaltung live bei uns. Mehr noch, wir sind live vor Ort.
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0: Uns kann man schreiben, wer jetzt gedacht, redaktion@novumfm.de. Gleich unser Thema, klingt nach Leben, wie ein gutes Gehör, das Demenzrisiko senkt.

Unser Gehör begleitet uns rund um die Uhr beim Sprechen, Zuhören oder aber wenn wir Musik genießen, das laut einer aktuellen Langzeitstudie gutes Hören wahrscheinlich sogar das Demenzrisiko senken kann, ist vielen gar nicht bewusst. Im Rahmen der Woche der Demenz vom 21.

0: 20. bis 27. September und der Woche des Hörens vom 22. bis 26. September schauen wir uns das Thema deshalb mal genauer an. Mehr dazu von Jonas Wolbert.
1: Unser Gehör sorgt dafür, dass wir Gesprächen folgen, Geräusche richtig einordnen und Musik bewusst genießen können. Wer gut hört, bleibt aktiv und vor allem geistig fit. So Hörakustikerin Beate Grumke von der Fördergemeinschaft Gutes Hören.
2: Das Hören wirkt sich direkt aufs Gehirn aus, es wird also direkt stimuliert. Und gerade Hörverlust gilt nach heutigen Erkenntnissen als eines der wichtigsten behandelbaren Risikofaktoren für Demenz. Also wir können mit gutem Hören das Risiko für einen geistigen Abbau minimieren.
1: Ein Hörverlust entwickelt sich schleichend und kleine Veränderungen bemerken wir selbst oft zu spät.
2: Und deswegen ist es so wichtig, das eigene Gehör immer mal vom Hörakustiker oder auch vom HNO-Arzt überprüfen zu lassen. So ein Hörtest ist sehr einfach und gibt halt frühzeitig eine Orientierung, wo ich stehe und ob ich vielleicht doch etwas tun sollte.
1: So lässt sich auch frühzeitig erkennen, ob möglicherweise ein Hörsystem benötigt wird. Dann ist es gut, wenn ein Hörakustikprofi zur Seite steht.
2: Das Gehirn muss ja lernen, sich wieder an die ungewohnten Eindrücke zu gewöhnen, diese wieder richtig einzuordnen. Und das braucht einfach ein bisschen. Der Hörakustiker steht mit seiner Erfahrung, seinem Einfühlungsvermögen und natürlich seinem technischen Know-how zur Seite, damit das Ziel, was wir hier haben, wieder mühelos hören zu können, auch erreicht werden kann.
1: Ein Hörtest ist schnell gemacht und kann für viele Menschen der erste Schritt zu mehr Lebensqualität sein.
0: Gutes Hören trägt also nicht nur zu mehr Lebensqualität bei, sondern kann auch ein wichtiger Baustein für ein gesundes Älterwerden sein. Wer den Eindruck hat, schlechter zu hören, ein Hörtest beim Hörakustiker oder Hals-Nasen-Ohrenarzt kann schnell Klarheit schaffen. Weitere Infos zum Thema Hörgesundheit gibt es online unter fgh-info.de.

Herr Viktor, der sagt nun Tschüss, aber natürlich nicht für lange. Morgen ab 9 hören wir uns bereits wieder. Dann gibt es wieder neue Geschichten, neue Musik und natürlich die eine oder andere Überraschung. Wer weiß es schon. Bis dahin macht's gut. Lasst euch nicht stressen und denkt dran, das Leben ist zu kurz für schlechte Musik und labbrige Pizza. Bis morgen ab 9 hier bei Novum FM. Herr Viktor macht Winke-Winke und sagt...

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1: Mit Michael Daub. Der Eigenanteil in Pflegeheimen soll nach dem Willen der saarländischen Ministerpräsidentin Rehlinger gedeckelt werden. Im Gespräch mit den Funke-Zeitungen sprach sie sich dafür aus, das als Teil der Pflegereform bei 1.500 Euro pro Monat zu begrenzen. Im bundesweiten Schnitt mussten Pflegebedürftige im ersten Heimjahr zuletzt mehr als 3.300 Euro aus eigener Tasche zahlen. 3 Tage nach dem Wahlerfolg der AfD in Sachsen-Anhalt dürfte es im Bundestag heute hitzig werden. In der Generaldebatte zur Haushaltswoche sprechen erst AfD-Chefin und Oppositionsführerin Weidel, danach Bundeskanzler Merz. Weidel dürfte ihren Auftritt genießen, zumal sie Rückenwind aus Washington hat. US-Präsident Trump hatte der Partei erst vor wenigen Stunden persönlich zum Wahlerfolg gratuliert. Merz dagegen gilt als geschwächt. In der eigenen CDU wird er für das Wahldebakel in Sachsen-Anhalt mitverantwortlich gemacht. Der Zollstreit zwischen den USA und Kanada verschärft sich weiter. US-Präsident Trump hat persönlich Einfuhrverbote für bestimmte kanadische Produkte angekündigt. Ab Ende September dürfen demnach einige Molkereiprodukte, alkoholische Getränke und Motorräder nicht mehr importiert werden. Nachdem Handelsgespräche gescheitert waren, hatten zuvor erst die USA und dann Kanada ihre Zölle teils kräftig erhöht. Mit einem Staatsbegräbnis wird heute der norwegische König Harald beigesetzt. Erwartet werden Monarchen anderer europäischer Königshäuser, Staatsoberhäupter und bis zu 200.000 Menschen in der Osloer Innenstadt. Die Polizei spricht von einem ihrer größten Einsätze. König Harald war Ende August im Alter von 89 Jahren gestorben. Soweit die Meldungen.
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1: Von den Alpen bis zum Oberpfälzerwald viele Wolken, Schauerwetter, dazu wechselnd wolkig und im Nordwesten und Norden ein paar Schauer, an der Nordsee auch Gewitter. 17 bis 23 Grad.
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Schönen guten Morgen, hier der Blitzer-Service für Wassenberg. Einer steht heute in Gerderath auf der Lauerstraße, noch einer in Erkelenz auf der Gerderather Burgstraße und Blitzer Nummer 3 in Geilenkirchen-Bauchem auf der Gerhard-Hauptmann-Straße. Na dann, gute Fahrt!

Kurz nach 10. Guten Morgen, Wassenberg. Hier auf der 97,1 hört ihr in der nächsten Stunde die besten Maxis aller Zeiten mit Thomas Randerath.

Dir fällt vielleicht noch der ein oder andere Song ein, den es damals in den 80ern oder in den 90er Jahren gab? Dann her damit. Schreib uns an redaktion@novumfm.de und wir spielen den in der nächsten Sendung für dich.

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1: Mit Michael Daub. In der Gastronomie im Kreis Heinsberg gibt es Streit um die Löhne. Nach Angaben der Gewerkschaft NGG sind rund 3000 Beschäftigte betroffen. Die Arbeitgeber bieten in der laufenden Tarifrunde für Fachkräfte lediglich 1,9% mehr Lohn. Für ungelernte Beschäftigte soll künftig der Mindestlohn gelten. Azubis sollen leer ausgehen. Die NGG fordert dagegen 6% mehr für alle Beschäftigten sowie ein Deutschland-Ticket als Fahrgeld für Azubis. Die Gewerkschaft warnt, dass der Branche bei einem schlechten Tarifabschluss weitere Arbeitskräfte verloren gehen könnten. Grüne und SPD haben im Kreis Heinsberg einen Antrag zum Umgang mit der asiatischen Hornisse gestellt. Die Kreisverwaltung hält eine flächendeckende Bekämpfung der inzwischen etablierten Art für nicht mehr sinnvoll. Sie unterstützt unter anderem Imker mit Lockstoff, will sich ansonsten aber auf die Stärkung der Artenvielfalt konzentrieren. Grüne und SPD verweisen auf die zunehmende Verunsicherung unter Imkern und Naturschützern. Ihr Antrag fand keine Mehrheit, die CDU stellte sich hinter die Haltung der Verwaltung. Wegen des 6. Heinsberger Firmenlaufs wird die Innenstadt am kommenden Freitag von 13 bis 22 Uhr für den Kfz-Verkehr gesperrt. Der Lauf startet um 16 Uhr auf der unteren Hochstraße und führt unter anderem über Stiftstraße, Liekerstraße, Apfelstraße, Rathausstraße, Westpromenade und Hochstraße bis zum Marktplatz. Entlang der Strecke gilt ab 13 Uhr ein Parkverbot. Auch Anwohner und Anlieger können die Laufstrecke zwischen 13 und 19.30 Uhr nicht mit Fahrzeugen befahren. Verkehrsteilnehmer werden gebeten, die Innenstadt weiträumig zu umfahren. Soweit die Meldungen.
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1: Bei uns in der Region gibt es in der Nacht viele Wolken, zeitweise Regen, teilweise auch aufgelockert. Die Tiefstwerte um 10 Grad. Der Mittwoch dann wechselnd wolkig, nachmittags Schauer, hier und da auch Gewitter möglich, die Maxi-Werte um 20 Grad.
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0: So, geschafft. Eine Stunde maximal. Ich hoffe, für dich war auch der ein oder andere Song dabei. Wenn nicht, dann schickt uns eine E-Mail an redaktion@novumfm.de und wir versuchen für euch in den nächsten Tagen eure Lieblingsmaxi rauszukramen.
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1: Mit Michael Daub. Der Eigenanteil in Pflegeheimen soll nach dem Willen der saarländischen Ministerpräsidentin Rehlinger gedeckelt werden. Im Gespräch mit den Funke-Zeitungen sprach sie sich dafür aus, das als Teil der Pflegereform bei 1.500 Euro pro Monat zu begrenzen. Im bundesweiten Schnitt mussten Pflegebedürftige im ersten Heimjahr zuletzt mehr als 3.300 Euro aus eigener Tasche zahlen. 3 Tage nach dem Wahlerfolg der AfD in Sachsen-Anhalt dürfte es im Bundestag heute hitzig werden. In der Generaldebatte zur Haushaltswoche sprechen erst AfD-Chefin und Oppositionsführerin Weidel, danach Bundeskanzler Merz. Weidel dürfte ihren Auftritt genießen, zumal sie Rückenwind aus Washington hat. US-Präsident Trump hatte der Partei erst vor wenigen Stunden persönlich zum Wahlerfolg gratuliert. Merz dagegen gilt als geschwächt. In der eigenen CDU wird er für das Wahldebakel in Sachsen-Anhalt mitverantwortlich gemacht. Der Zollstreit zwischen den USA und Kanada verschärft sich weiter. US-Präsident Trump hat persönlich Einfuhrverbote für bestimmte kanadische Produkte angekündigt. Ab Ende September dürfen demnach einige Molkereiprodukte, alkoholische Getränke und Motorräder nicht mehr importiert werden. Nachdem Handelsgespräche gescheitert waren, hatten zuvor erst die USA und dann Kanada ihre Zölle teils kräftig erhöht. Mit einem Staatsbegräbnis wird heute der norwegische König Harald beigesetzt. Erwartet werden Monarchen anderer europäischer Königshäuser, Staatsoberhäupter und bis zu 200.000 Menschen in der Osloer Innenstadt. Die Polizei spricht von einem ihrer größten Einsätze. König Harald war Ende August im Alter von 89 Jahren gestorben. Soweit die Meldungen.
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1: Von den Alpen bis zum Oberpfälzerwald viele Wolken, Schauerwetter, dazu wechselnd wolkig und im Nordwesten und Norden ein paar Schauer, an der Nordsee auch Gewitter. 17 bis 23 Grad.
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Novum FM 97.1 zusammen mit euch bei der Arbeit und das Musik von High Tech im Original von Paul McCartney und Mr. Michael Jackson. Say, say, say in einem neueren Gewand. Ja, ist schon ein paar Jahre her, aber es hört sich immer noch ein bisschen fetziger an als das, was davor war. 97.1 habe ich gesagt, könnt ihr uns hören. Novum FM im Raum Wassenberg und natürlich auch über DAB Plus im Raum Bad Kreuznach sowie übers Internet weltweit, egal wo ihr gerade seid und uns hören wollt. Wir machen ein bisschen mehr Dance-Musik heute, ein bisschen Dance, ein bisschen Pop, ein bisschen, ja, House ist auch noch mit dabei. Jetzt schwenken wir erstmal ganz kurz zurück in die 80er. Zu den Hooters und Satellite. Ich bin Gunter Nied, hi zusammen.

mal ein schönes Rockteilchen fürs Radio, oder? Kann man auch gern mal mitgrölen auf der Arbeit. 97.1 Novum FM, euer Radio für Wassenberg ist hier. Und Dan Harrow war ein 80er-Jahre-Projekt mit einem Model dabei. Ja, das hat man auch gesehen bei Live-Auftritten. Man hat sich gern mal das Hemdchen zerrissen. Don't Break My Heart war eins der ja, erfolgreichen Titelchen der Formation. Aber da gab es noch den hier, der jetzt hier im Hintergrund schon spielt. Das ist 80er Jahre pur. Bad Boy von Dan Harrow. Jetzt für euch.

Stefanos Andri war der Frontmann, quasi das Gesicht des Projekts Dan Harrow, und Italo Disco at its best, könnte man sagen. Ein italienischer Dressman war er und sah halt gut aus. Ja, Hobbydesigner noch dazu. Er wurde in einer Mailänder Diskothek entdeckt und ja, da wurden die Produzenten auf ihn aufmerksam und haben gesagt, willst du nicht mal ein bisschen Musik von uns produzieren? Der Künstlername Dan Harrow, der entstand aus dem italienischen Wort denaro, das Geld bedeutet, und er nahm Gesangsunterricht, doch es stellte sich dann ganz schnell heraus, dass er überhaupt keinen Ton halten konnte. Ja, deswegen hat man Studiosänger irgendwie engagiert, der die Singles und Alben eingesungen hat. Unter anderem kam die Stimme von Chuck Rolando, später von Silvio Pozzoli, Tom Hooker und Anthony James. Das Ganze bis in die 90er Jahre rein. Das Musik von Fats and Small kennt man auch von Turn Around. Wir ziehen die Schraube ein bisschen an. 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

Doch eine schöne Stimme von Monica Bragato, alias Mooney, italienische Musikerin. Viele Dance-Tracks hat sie gemacht, ihres Debütalbums Live Stories, dadurch wurde sie bekannt. Entdeckt wurde sie von Cristiano Spilla, kennen wir noch, ja, Groove Chat zusammen mit Sophie Alice Baxter. Der hat sie entdeckt, ja, in der Clubszene war sie tätig in Venedig. Und ja, sie wurde sogar mit dem Titel hier von DB Boulevard, wo sie später mitgewirkt hat, ja, im gesamten europäischen Dance-Music-Bereich bekannt, sodass DB Boulevard als erste italienische Gruppe überhaupt für den MTV Europe Music Award nominiert wurde. Ist ein schwieriges Wort, habe ich gerade festgestellt. MTV Europe Music Award, ja. Daraufhin hat sie dann die Solo-Karriere gestartet, hat dann 2003 das Album Live Stories produziert und ja, war gar nicht so erfolgreich. Darf, I'll Be Loving You war da einer draus, Platz 76 und den wir gerade gehört haben, Point of View, war nur am Platz 68. Ja, kann man sich gar nicht vorstellen, ist doch ein super Hit. Wie der hier aus den 90ern. Don't You Want Me? Und Felix. 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

Ja, ich sag euch, da ist auch schon eine ganze Weile her, relativ kurz, Musik von Felix, Don't You Want Me. Wir kommen nach Großbritannien zu einem Drum and Bass und Euro House Bandchen, ja. Und die haben Platz 1 der britischen Single Charts mit dem Titel hier erreicht. Den kennen wir noch alle, ja. Baby D und MC Nino, 1990 gegründet. Bei uns war es nicht so erfolgreich, leider Gottes, nur am Platz 31 aus dem Jahr 1994, Let Me Be Your Fantasy.

So viel gibt das ja textmäßig nicht her. Hold me baby, drive me crazy, touch me all night long. Musik von Angel City, touch me auf 97.1 Novum FM, euer Radio für Wassenberg. Wenn wir ins Jahr 1988 zurückgehen, da hat sich eine Band formiert. Elektro-Techno haben die gemacht, Carl Hyde, Rick Smith und ab 91 gehörte auch der DJ Darren Emerson zur Gruppe, der aber 2000 wieder weg ist und seit 2005 haben sie noch Darren Price mit dabei. Wenn die ersten Töne hier erklingen, wisst ihr schon, was gemeint ist. Es ist unwiederbringlich verbunden mit einem Film, ja, Trainspotting. Ja, kennt man, ne? Underworld und Born Slippy jetzt für euch auf Novum FM 97.1.

die Erstveröffentlichung aus dem Jahr 1995, Born Slippy und Underworld. Ja, ja, das hat schon ordentlich Bums, ne? Erfolgreicher war es allerdings ein Jahr später aus dem Soundtrack zu Trainspotting Neue Helden 1996, Platz 13. So, und jetzt mal wieder Kuschelpop. Aus dem Jahr, aus den 80er Jahren, so rum. Eighth Wonder, Cross My Heart. Ja, ist wieder ein bisschen leichtere Kost. Könnt ihr euch wieder ein bisschen runterfahren nach Underworld. Und dann gleich noch Musik von Billy Ocean.

seinerzeit mega erfolgreich gewesen, auch in den 80ern noch vertreten. Billy Ocean, Get Out of My Dreams, Get Into My Car. Und er ist ja schon sehr lange unterwegs. Love Really Hurts Without You war einer der Mega-Hits, die schon ganz weit zurückliegen und immer noch so ein bisschen im Ohr sind. Das ist Musik von Dead or Alive. Kennen wir eigentlich nur von You Spin Me Round. Das ist Lover. Come Back to Me.

0: Oh, war ja, da hat man ja so richtig mit beiden Armen reingegriffen in die Synthie-Kiste und hat gesagt, wir nehmen alles, was wir kriegen. Ja, Lover Come Back und Dead or Alive auf Novum FM 97.1. Ihr kennt doch unseren Einspieler. Die Songs, die sonst keiner spielt. Den hier.
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0: Genau, und da gibt's noch eine neuere Version. Von der Cabin Crew, Star to Fall, im Original von Boy Meets Girl.

So, und das war's auch schon wieder. Wir sind am Ende, ja, für heute bei der Arbeit. 97.1 Novum FM, das Radio für Wassenberg. Ich bin, war und bleib Gunter Niet. Und das ist der Rausschmeißer für mich für heute. Wir hören uns demnächst wieder. Tell Me Why und Supermode. Ciao, tschö.

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1: Mit Michael Daub. Der Eigenanteil in Pflegeheimen soll nach dem Willen der saarländischen Ministerpräsidentin Rehlinger gedeckelt werden. Im Gespräch mit den Funke-Zeitungen sprach sie sich dafür aus, das als Teil der Pflegereform bei 1.500 Euro pro Monat zu begrenzen. Im bundesweiten Schnitt mussten Pflegebedürftige im ersten Heimjahr zuletzt mehr als 3.300 Euro aus eigener Tasche zahlen. 3 Tage nach dem Wahlerfolg der AfD in Sachsen-Anhalt dürfte es im Bundestag heute hitzig werden. In der Generaldebatte zur Haushaltswoche sprechen erst AfD-Chefin und Oppositionsführerin Weidel, danach Bundeskanzler Merz. Weidel dürfte ihren Auftritt genießen, zumal sie Rückenwind aus Washington hat. US-Präsident Trump hatte der Partei erst vor wenigen Stunden persönlich zum Wahlerfolg gratuliert. Merz dagegen gilt als geschwächt. In der eigenen CDU wird er für das Wahldebakel in Sachsen-Anhalt mitverantwortlich gemacht. Der Zollstreit zwischen den USA und Kanada verschärft sich weiter. US-Präsident Trump hat persönlich Einfuhrverbote für bestimmte kanadische Produkte angekündigt. Ab Ende September dürfen demnach einige Molkereiprodukte, alkoholische Getränke und Motorräder nicht mehr importiert werden. Nachdem Handelsgespräche gescheitert waren, hatten zuvor erst die USA und dann Kanada ihre Zölle teils kräftig erhöht. Mit einem Staatsbegräbnis wird heute der norwegische König Harald beigesetzt. Erwartet werden Monarchen anderer europäischer Königshäuser, Staatsoberhäupter und bis zu 200.000 Menschen in der Osloer Innenstadt. Die Polizei spricht von einem ihrer größten Einsätze. König Harald war Ende August im Alter von 89 Jahren gestorben. Soweit die Meldungen.
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1: Von den Alpen bis zum Oberpfälzerwald viele Wolken, Schauerwetter, dazu wechselnd wolkig und im Nordwesten und Norden ein paar Schauer, an der Nordsee auch Gewitter. 17 bis 23 Grad.
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1: Mit Michael Daub. Der Eigenanteil in Pflegeheimen soll nach dem Willen der saarländischen Ministerpräsidentin Rehlinger gedeckelt werden. Im Gespräch mit den Funke-Zeitungen sprach sie sich dafür aus, das als Teil der Pflegereform bei 1.500 Euro pro Monat zu begrenzen. Im bundesweiten Schnitt mussten Pflegebedürftige im ersten Heimjahr zuletzt mehr als 3.300 Euro aus eigener Tasche zahlen. 3 Tage nach dem Wahlerfolg der AfD in Sachsen-Anhalt dürfte es im Bundestag heute hitzig werden. In der Generaldebatte zur Haushaltswoche sprechen erst AfD-Chefin und Oppositionsführerin Weidel, danach Bundeskanzler Merz. Weidel dürfte ihren Auftritt genießen, zumal sie Rückenwind aus Washington hat. US-Präsident Trump hatte der Partei erst vor wenigen Stunden persönlich zum Wahlerfolg gratuliert. Merz dagegen gilt als geschwächt. In der eigenen CDU wird er für das Wahldebakel in Sachsen-Anhalt mitverantwortlich gemacht. Der Zollstreit zwischen den USA und Kanada verschärft sich weiter. US-Präsident Trump hat persönlich Einfuhrverbote für bestimmte kanadische Produkte angekündigt. Ab Ende September dürfen demnach einige Molkereiprodukte, alkoholische Getränke und Motorräder nicht mehr importiert werden. Nachdem Handelsgespräche gescheitert waren, hatten zuvor erst die USA und dann Kanada ihre Zölle teils kräftig erhöht. Mit einem Staatsbegräbnis wird heute der norwegische König Harald beigesetzt. Erwartet werden Monarchen anderer europäischer Königshäuser, Staatsoberhäupter und bis zu 200.000 Menschen in der Osloer Innenstadt. Die Polizei spricht von einem ihrer größten Einsätze. König Harald war Ende August im Alter von 89 Jahren gestorben. Soweit die Meldungen.
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1: Von den Alpen bis zum Oberpfälzerwald viele Wolken, Schauerwetter, dazu wechselnd wolkig und im Nordwesten und Norden ein paar Schauer, an der Nordsee auch Gewitter. 17 bis 23 Grad.
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1: Mit Michael Daub. Mit dem sogenannten Kettentrick ist eine Frau am Sonntagnachmittag in Übach-Palenberg-Rimburg erfolgreich gewesen. Sie und ein Begleiter baten aus einem Auto heraus einen 30-Jährigen um eine Wegbeschreibung zum Krankenhaus. Dann hängte die Frau ihm zum Dank eine goldene Kette um. Dabei verschwand seine eigene wertvolle Goldkette. Das Duo war in einem dunkelblauen BMW X5 unterwegs. Die Polizei in Geilenkirchen sucht Zeugen. In Selfkant-Wehr haben Unbekannte aus einem Wohngebäude an der Landstraße zwischen dem 5. August und dem 7. September rund 50 bis 80 Meter Kupferkabel geklaut. Außerdem mehrere Sicherungskästen. Die Polizei ermittelt. Nach den Sabotageangriffen auf das Stromnetz fordert die SPD-Opposition im NRW-Landtag eine eigene Taskforce für kritische Infrastruktur. Fraktionschef Jochen Ott verlangt eine gemeinsame Lösung von Innenministerium, Kommunen, Sicherheitsbehörden, Energieversorgern, Verfassungsschutz und Polizei, die Gefährdungen besser erkennen und Schutzstandards koordinieren soll. Auch aus den jüngsten Waldbränden sieht Ott Verbesserungsbedarf, etwa bei der Bundeswehrunterstützung. Er kritisiert zudem, kritische Infrastruktur dürfe nicht privat organisiert sein. Soweit die Meldungen.
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1: In der Region heute wechselnd wolkig, immer wieder Schauer und Gewitter, dazu Maxi-Werte um 20 Grad.
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1: Mit Michael Daub. Bei der Generaldebatte im Bundestag ist heute ordentlich ausgeteilt worden. Kanzler Merz hat die AfD als destruktive Kraft bezeichnet und ihre Migrationspolitik scharf kritisiert. AfD-Chefin Weidel hatte zuvor die Kriminalität in Deutschland auf die Migrationspolitik der Bundesregierung zurückgeführt. Der Ölpreis zieht weiter an. Nach neuen Angriffen in der Straße von Hormuz hat der Preis pro Barrel wieder die 100-Dollar-Marke geknackt und könnte weiter steigen. Grund ist unter anderem der Iran-Krieg und die dadurch blockierte Schifffahrtsroute. Zieht der Ölpreis weiter an, werden Tanken und Heizen tendenziell teurer. Vom bisherigen Rekordpreis sind wir aber noch weit entfernt. Der Deutsche Städtetag fordert 30 Milliarden Euro Soforthilfe von der Bundesregierung, weil viele Kommunen zunehmend das Geld fehlt. Städtetagspräsident Jung sagte der Rheinischen Post, Bürger müssten schon jetzt Kürzungen bei Leistungen hinnehmen, Strukturen würden kaputt gespart. Ein Verein etwa, der mangels Förderung aufgeben müsse, komme später nicht einfach zurück. Wer sparen will, kann sich aktuell über hohe Zinsen freuen. Banken überbieten sich derzeit mit Angeboten. Teils gibt es auf Tagesgeldkonten mehr als 4%. Wichtig ist aber das Kleingedruckte, denn die hohen Zinsen sind oft befristet. Laut dem Vergleichsportal Verivox lohnt sich für Sparerinnen und Sparer jetzt ein genauerer Vergleich. Die Drogeriemarktkette DM bietet seit einem Jahr in ausgewählten Filialen einen Augencheck für knapp 15 Euro an zwischen Windeln und Haferflocken. Ob das rechtens ist, verhandelt das Landgericht Karlsruhe. Geklagt hatte die Wettbewerbszentrale. Es geht unter anderem darum, ob ein Augenscreening auch von Personen durchgeführt werden darf, die keine Ärzte sind. Soweit die Meldungen.
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1: Von den Alpen bis zum Oberpfälzerwald viele Wolken, Schauerwetter, dazu wechselnd wolkig und im Nordwesten und Norden ein paar Schauer, an der Nordsee auch Gewitter. 17 bis 23 Grad.
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1: Mit Michael Daub. Bei der Generaldebatte im Bundestag ist heute ordentlich ausgeteilt worden. Kanzler Merz hat die AfD als destruktive Kraft bezeichnet und ihre Migrationspolitik scharf kritisiert. AfD-Chefin Weidel hatte zuvor die Kriminalität in Deutschland auf die Migrationspolitik der Bundesregierung zurückgeführt. Der Ölpreis zieht weiter an. Nach neuen Angriffen in der Straße von Hormuz hat der Preis pro Barrel wieder die 100-Dollar-Marke geknackt und könnte weiter steigen. Grund ist unter anderem der Iran-Krieg und die dadurch blockierte Schifffahrtsroute. Zieht der Ölpreis weiter an, werden Tanken und Heizen tendenziell teurer. Vom bisherigen Rekordpreis sind wir aber noch weit entfernt. Der Deutsche Städtetag fordert 30 Milliarden Euro Soforthilfe von der Bundesregierung, weil viele Kommunen zunehmend das Geld fehlt. Städtetagspräsident Jung sagte der Rheinischen Post, Bürger müssten schon jetzt Kürzungen bei Leistungen hinnehmen, Strukturen würden kaputt gespart. Ein Verein etwa, der mangels Förderung aufgeben müsse, komme später nicht einfach zurück. Wer sparen will, kann sich aktuell über hohe Zinsen freuen. Banken überbieten sich derzeit mit Angeboten, teils gibt es auf Tagesgeldkonten mehr als 4%. Wichtig ist aber das Kleingedruckte, denn die hohen Zinsen sind oft befristet. Laut dem Vergleichsportal Verivox lohnt sich für Sparerinnen und Sparer jetzt ein genauerer Vergleich. Die Drogeriemarktkette DM bietet seit einem Jahr in ausgewählten Filialen einen Augencheck für knapp 15 Euro an zwischen Windeln und Haferflocken. Ob das rechtens ist, verhandelt das Landgericht Karlsruhe. Geklagt hatte die Wettbewerbszentrale. Es geht unter anderem darum, ob ein Augenscreening auch von Personen durchgeführt werden darf, die keine Ärzte sind. Soweit die Meldungen.
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1: Von den Alpen bis zum Oberpfälzerwald. Viele Wolken, Schauerwetter, dazu wechselnd wolkig. Und im Nordwesten und Norden ein paar Schauer, an der Nordsee auch Gewitter. 17 bis 23 Grad.
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1: Mit Michael Daub. Die Menschen in Deutschland sind im vergangenen Jahr mehr Auto gefahren als noch 2024. Das Kraftfahrtbundesamt meldet eine Jahresfahrleistung von über 560 Milliarden Kilometern, mehr als 30 Milliarden Kilometer mehr als im Vorjahr. Zur Einordnung, rechnerisch entspricht das pro Kopf rund 6.700 Kilometern im Jahr. Während die klassische Gastronomie in der Krise steckt, legt die sogenannte Handelsgastronomie zu. Das zeigt eine Studie des Handelsforschungsinstituts EHI. Über 13 Milliarden Euro haben Händler damit im vergangenen Jahr umgesetzt, vor allem beim Mittagessen zum Mitnehmen. Für dieses Jahr erwartet das Institut ein weiteres Plus, auch wegen der vergleichsweise niedrigen Preise. Meist verkauft sind laut Umfrage Frikadellen, Currywurst, belegte Brötchen und Schnitzel. Frauen bekommen bei Kreditanfragen schlechtere Konditionen als Männer. Das zeigt eine Auswertung des Vergleichsportals Verivox. Auch der bewilligte Kreditbetrag fällt bei Frauen niedriger aus. Banken lehnen ihre Anfragen 15% häufiger ab. Als Hauptgrund werden Gehaltsunterschiede zwischen Männern und Frauen genannt. Das Online-Reiseportal Booking darf den Flugvermittler e-Travelly nicht übernehmen. Das hat das EU-Gericht in Luxemburg entschieden. Begründung: Eine Fusion des größten Hotelportals mit dem Flugvermittler könnte zu höheren Kosten für Hotels und Verbraucher führen. Die Biathletin Laura Dahlmeier wird posthum in die Hall of Fame des deutschen Sports aufgenommen. Ein Jahr nach ihrem Tod. Die zweifache Olympiasiegerin und siebenmalige Weltmeisterin war 2025 im Alter von 31 Jahren bei einem Bergunfall in Pakistan ums Leben gekommen. Ebenfalls geehrt werden am 26. November Fabian Hambüchen, Britta Steffen und Felix Neureuther. Soweit die Meldungen.
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1: In der Nacht im Norden und an den Alpen viele Wolken, noch etwas Regen, ansonsten wolkig oder gering bewölkt, teilweise auch klar. Hier und da gibt's Nebel. 14 Grad an der See, sonst 12 bis frische 3 Grad. Am Tag dann im Norden viele Wolken, kaum Regen, vor allem im Südwesten, in der Mitte und an der Ostsee viel Sonne und trocken. 17 bis 24 Grad.
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0: Mit Michael Daub. Mit dem sogenannten Kettentrick ist eine Frau am Sonntagnachmittag in Übach-Palenberg-Rimburg erfolgreich gewesen. Sie und ein Begleiter baten aus einem Auto heraus einen 30-Jährigen um eine Wegbeschreibung zum Krankenhaus. Dann hängte die Frau ihm zum Dank eine goldene Kette um. Dabei verschwand seine eigene wertvolle Goldkette. Das Duo war in einem dunkelblauen BMW X5 unterwegs. Die Polizei in Geilenkirchen sucht Zeugen. In Selfkant-Wehr haben Unbekannte aus einem Wohngebäude an der Landstraße zwischen dem 5. August und dem 7. September rund 50 bis 80 Meter Kupferkabel geklaut. Außerdem mehrere Sicherungskästen. Die Polizei ermittelt. Nach den Sabotageangriffen auf das Stromnetz fordert die SPD-Opposition im NRW-Landtag eine eigene Taskforce für kritische Infrastruktur. Fraktionschef Jochen Ott verlangt eine gemeinsame Lösung von Innenministerium, Kommunen, Sicherheitsbehörden, Energieversorgern, Verfassungsschutz und Polizei, die Gefährdungen besser erkennen und Schutzstandards koordinieren soll. Auch aus den jüngsten Waldbränden sieht Ott Verbesserungsbedarf, etwa bei der Bundeswehrunterstützung. Er kritisiert zudem, kritische Infrastruktur dürfe nicht privat organisiert sein. Soweit die Meldungen.
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0: In der Region heute wechselnd wolkig, immer wieder Schauer und Gewitter, dazu Maxi-Werte um 20 Grad.
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1: Mit Michael Daub. Die Menschen in Deutschland sind im vergangenen Jahr mehr Auto gefahren als noch 2024. Das Kraftfahrtbundesamt meldet eine Jahresfahrleistung von über 560 Milliarden Kilometern, mehr als 30 Milliarden Kilometer mehr als im Vorjahr. Zur Einordnung, rechnerisch entspricht das pro Kopf rund 6.700 Kilometern im Jahr. Während die klassische Gastronomie in der Krise steckt, legt die sogenannte Handelsgastronomie zu. Das zeigt eine Studie des Handelsforschungsinstituts EHI. Über 13 Milliarden Euro haben Händler damit im vergangenen Jahr umgesetzt, vor allem beim Mittagessen zum Mitnehmen. Für dieses Jahr erwartet das Institut ein weiteres Plus, auch wegen der vergleichsweise niedrigen Preise. Meist verkauft sind laut Umfrage Frikadellen, Currywurst, belegte Brötchen und Schnitzel. Frauen bekommen bei Kreditanfragen schlechtere Konditionen als Männer. Das zeigt eine Auswertung des Vergleichsportals Verivox. Auch der bewilligte Kreditbetrag fällt bei Frauen niedriger aus. Banken lehnen ihre Anfragen 15% häufiger ab. Als Hauptgrund werden Gehaltsunterschiede zwischen Männern und Frauen genannt. Das Online-Reiseportal Booking darf den Flugvermittler e-Travelly nicht übernehmen. Das hat das EU-Gericht in Luxemburg entschieden. Begründung: Eine Fusion des größten Hotelportals mit dem Flugvermittler könnte zu höheren Kosten für Hotels und Verbraucher führen. Die Biathletin Laura Dahlmeier wird posthum in die Hall of Fame des deutschen Sports aufgenommen. Ein Jahr nach ihrem Tod. Die zweifache Olympiasiegerin und siebenmalige Weltmeisterin war 2025 im Alter von 31 Jahren bei einem Bergunfall in Pakistan ums Leben gekommen. Ebenfalls geehrt werden am 26. November Fabian Hambüchen, Britta Steffen und Felix Neureuther. Soweit die Meldungen.
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1: In der Nacht im Norden und an den Alpen viele Wolken, noch etwas Regen, ansonsten wolkig oder gering bewölkt, teilweise auch klar. Hier und da gibt's Nebel. 14 Grad an der See, sonst 12 bis frische 3 Grad. Am Tag dann im Norden viele Wolken, kaum Regen, vor allem im Südwesten, in der Mitte und an der Ostsee viel Sonne und trocken, 17 bis 24 Grad.
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0: 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Ihr habt es sicherlich auch bemerkt, das Wetter, es kann sich gegenwärtig nicht so recht entscheiden. Spätsommer oder aber Frühherbst. Ja, was denn nun?
1: Hallo Herr Viktor, hier ist der Simon. Also für mich kann der Sommer nur noch ein bisschen bleiben. Wobei der Herbst natürlich auch schön ist, aber jetzt dann wieder die kalte Jahreszeit beginnt und ich dann doch eher den Sommer mag. Und ja, genau.

schönen Mittwoch und herzlich willkommen bei Novum FM. Schön, dass ihr eingeschaltet habt und keine Sorge, bei uns gibt's heute zwar Informationen, aber noch keinen Probealarm. Der Blick auf den Kalender, der sagt, der 9. September und damit sind wir genau einen Tag vor dem bundesweiten Warntag. Morgen am 10. September wird es also deutschlandweit wieder laut, zumindest probeweise. Ab 11 Uhr werden verschiedene Warnsysteme getestet. Dazu gehören unter anderem Warn-Apps und auch Cell Broadcast direkt aufs Handy, sprich aufs Smartphone. Und in vielen Städten und Gemeinden werden zusätzlich die Sirenen eingeschaltet. Auch bei uns in Wassenberg ist eine Sirenenwarnung vorgesehen. Das Ganze ist ausdrücklich ein Probealarm. Es besteht also keine Gefahr. Ziel des Warntags ist, die technischen Systeme einmal ordentlich auf ihre sogenannte Belastbarkeit zu testen und gleichzeitig zu zeigen, wie funktioniert eine Warnung eigentlich und was sollten wir tun, wenn es wirklich einmal ernst wird. Also, morgen nicht erschrecken, wenn plötzlich das Handy loslegt oder draußen die Sirenen heulen. Einfach daran denken, es ist nur ein Test. Und jetzt testen wir lieber etwas Angenehmes, nämlich ob wir euch mit guter Musik, interessanten Geschichten und einer ordentlichen Portion guter Laune durch diesen Mittwoch bekommen. Hier ist Novum FM, das Radio für was?

0: Und jetzt werfen wir einen Blick in den kleinen Kalender.
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0: Und der hat heute etwas auf dem Teller, das vermutlich nur wenige Menschen ablehnen würden. Den Tag des Wiener Schnitzels. Ein Feiertag für alle, die bei goldbraun paniert nicht an einen Sonnenuntergang denken, sondern direkt an etwas Essbares. Das Wiener Schnitzel ist schließlich mehr als nur ein Stück Fleisch mit Panade. Es ist ein Klassiker und gleichzeitig ein Gericht, bei dem erstaunlich schnell Grundsatzdiskussionen entstehen können. Kalb oder Schwein, Zitrone dazu, Kartoffelsalat oder aber Pommes. Und vor allem, wie groß muss so ein Schnitzel eigentlich sein, damit man danach vernünftig behaupten kann, ich habe nur eine Kleinigkeit gegessen. Heute ist jedenfalls der perfekte Tag, um dem Schnitzel die verdiente Aufmerksamkeit zu schenken. Ob auf dem Teller oder einfach nur in Gedanken. Hauptsache, die Panade bleibt knusprig und die gute Laune bleibt ebenfalls erhalten.
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0: Gleich unser Sternblick, das Horoskop für Wassenberg.

0: Tag des Wiener Schnitzels und bei uns wird's rund, zumindest auf dem Teller. Wir schauen in die Sterne und stellen dabei eine ganz entscheidende Frage. Welche Pizza passt eigentlich zu welchem Sternzeichen? Ihr erfahrt heute, ob ihr eher der klassische Margarita-Typ seid oder doch lieber ordentlich Belag auf der astrologischen Pizza habt. Mit dabei sind jetzt, Achtung, Widder, Stier, Zwillinge, Krebs, Löwe und Jungfrau. Mit anderen Worten, Ofen an, Ohren auf und wir schauen, was die Sterne heute servieren.
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2: Käsekuchen mal anders. Pizza als Schnellimbiss oder kulinarischer Genuss auf optisch höchstem Niveau? Nur um die Energiereserven aufzufüllen oder zur Gesunderhaltung von Mensch, Tier und Umwelt? Der eine frisst für drei, ein anderer füttert noch seinen Nächsten mit. Und wer die Pizzenpsychologie beherrscht, kann beim Lieblingsitaliener kurzfristig die ganze Tischrunde gegen sich aufbringen.
1: Widder.
2: Heftig, deftig. Essen muss für Widder weder stilvoll noch selbstgekocht sein. Es soll satt machen und sonst gar nichts. Also ab zum Kühlregal, so einen rohen Teiglappen mit Ketchup geschnappt, noch ein paar übrig gebliebene Käsescheiben draufklatschen, um die Primitivität zu verstecken und nichts wie weg ins Feuer damit.
1: Stier.
2: Dickerchens Traum. In aller Behaglichkeit freut sich der Stier auf den Pizzaboten mit der leckeren Lieferung. Er will beim Essen seine Bequemlichkeit haben, Volksmusik hören und dem Käse in aller Ruhe beim Fädenziehen zugucken. Quattro Formaggi mit Speck ist seine liebste Sorte. So richtig sahnig fett soll es sein und einen gefüllten Rand haben, natürlich.
1: Zwillinge.
2: Zeitraffer. Zwillinge sind parallel aktiv, also verputzen sie rasch mal Frühling, Sommer, Herbst und Winter so im Vorübergehen. Die Pizza ist zum Mitnehmen und Gleichessen. Karton wird unnötig und der Sitzplatz auch. Die Stücke gestapelt in der Hand, das erste sofort zwischen den Zähnen, schnell gezahlt und schon ist er wieder unterwegs.
1: Krebs.
2: Krebse und andere Meeresfrüchte. Im Kreise der Familie genießt der Krebs sein trautes Heim am Küchentisch. Für die Kinder serviert er Pizzahäppchen oder gebackene Gesichter mit Olivenaugen, Peperoninasen und Chilimündern. Selbst isst er Wassertierchen auf seinem Hefefladen und pult das scharfe Gemüse vom Teller der Kleinsten.
1: Löwe.
2: Beim Nobel-Italiener. Sehen und gesehen werden will der Löwe und begibt sich in illustrer Runde zur Pizzeria mit den erleuchteten Showfenstern. Sein protziges Auto stellt er selbstherrlich trotz Halteverbot ins Rampenlicht auf den Marktplatz und alle applaudieren, als der Wagen hoch erhobenen Hauptes abgeschleppt vorbeiflaniert.
1: Jungfrau.
2: Natürlich selbst gebastelt. Einmal die Liste der Zusatzstoffe studiert und nie wieder eine Pizza angerührt. Da ist die gesundheitsbewusste Jungfrau schon sehr kritisch. Ausnahmen sind Eigengewächse aus dem heimischen Herd mit Dinkelmehl, Biogemüse, Käse aus glücklichen Eutern und dank Solarstrom umweltverträglich gebacken.
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0: Mehr Pizza im Radio, gleich hier.

0: weiter geht es mit unserem Pizza-Horoskop, denn auch die Sterne wissen, eine Pizza ist niemals einfach nur eine Pizza, sie ist eine Lebenseinstellung. Für die zweite Runde schauen wir jetzt auf Waage, Skorpion, Schütze, Steinbock, Wassermann und Fische.
1: 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Waage.
2: Nur Dekoration. Zum Essen zu schade, aber fürs Auge ein Hochgenuss. Wagen backen ihre Kunstwerke selbst oder verschönern Vorgefertigtes. Mal stecken Geburtstagskerzen im Teich, mal sind essbare Blüten darüber gestreut oder die Pizza ist in geschmackvolle Sonne, Mond und Sternenform geschnitten.
1: Skorpion.
2: Teuflisch gut. Pizza Diavoli mit extra scharfer Peperoni plus Knoblaucheinlage macht dem Skorpion das Essen zum leidenschaftlichen Vergnügen und ihn selbst zum feuerspeienden Drachen. Die gemäßigte Version ist eine geheimnisvolle Calzone, die ihren düsteren Inhalt in der Teighöhle vor unbefugten Blicken verbirgt.
1: Schütze.
2: Alles und noch viel mehr. Eine Wagenrad-große Partypizza nur für sich allein traut sich der Schütze ganz optimistisch zu. Mit doppeltem Belag aus einmal Pizza Hawaii und dann noch Speziale nach Art des Hauses. Er lässt auffahren, was die Küche hergibt und will es oben wie unten amerikanisch. Also extra dick, sowohl Boden wie Deckel.
1: Steinbock.
2: Absolut kross bis felshart. Kann sein, die Tiefkühlpizza war ein bisschen lange im Ofen, aber Steinböcke beißen sich durch die härtesten Hindernisse. Da zeigt sich wahre Stärke und Genügsamkeit, denn je länger der Steinbock auf dem ausgetrockneten Boden und dem sowieso recht kargen Margarita-Belag herumkaut, desto schneller setzt das Sättigungsgefühl ein.
1: Wassermann.
2: Kellner und Pizzabäcker verdrehen schon genervt die Augen, wenn dieser schrullige Kauz mit seinen perversen Wünschen auftaucht. Er will den Käse unten drunter statt Salami-Leberwurst dazu ein gekochtes Ei in Scheiben und oben drüber weiße Raspelschokolade. Hier hat jede Bestellung einen Überraschungseffekt.
1: Fische.
2: Weder Fisch noch Fleisch. Wer so viel Mitleid mit jedem Lebewesen hat, dem kommt ein totes Tier weder auf den Tisch noch in die Pizza. Fische lieben es vegetarisch mit zartem Gemüse, feinen Mozzarella-Scheibchen und Tomatenmus auf extra weichem Boden. Sie bestellen viel mehr, als sie selbst brauchen und spenden den Rest dem Sitznachbarn.
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0: Morgen ab 9 hier bei uns ein neues Horoskop. Gleich unsere Veranstaltungshinweise für...

0: Lust auf Herbst, Kreativität und jede Menge schöne Dinge auf dem Rostoplatz und entlang der Graf-Gerhard-Straße findet am Sonntag der mittlerweile 8. Kunsthandwerkermarkt kreativ statt. Von 11 bis 18 Uhr gibt es Kunsthandwerk mit Niveau, also jede Menge schöne, besondere und durchaus auch nützliche Dinge, die man nicht unbedingt in jedem zweiten Online-Shop findet. Und wer beim Bummeln gleich noch ein bisschen shoppen möchte, von 13 bis 18 Uhr öffnen auch die Geschäfte in der Innenstadt ihre Türen. Kreativ in Wassenberg am Sonntag von 11 bis 18 Uhr. Vielleicht ist ja schon das eine oder andere Stück dabei, das später behauptet, ich war ein ganz bewusster Kauf. Am Samstag heißt es Dirndl, Lederhose und ordentlich Stimmung. Die Jägerschützen Birgelen, sie laden am Samstag ab 17 Uhr zum mittlerweile 12. Oktoberfest ein. Tradition, Gemeinschaft und natürlich ein zünftiger Festtag stehen auf dem Programm. Und was wäre ein Oktoberfest ohne den obligatorischen Fassanstich? Auch in diesem Jahr übernehmen Landrat Stefan Pusch und Bürgermeister Marcel Maurer die Schirmherrschaft und geben gemeinsam den Startschuss für das Fest im Zelt. Wer also am Samstag Lust auf bayerische Gemütlichkeit mitten im Birgelen hat, sollte sich das nicht entgehen lassen. Und das Beste, wir übertragen wie auch in den vergangenen Jahren die Veranstaltung live bei uns. Mehr noch, wir sind live vor Ort.
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0: Uns kann man schreiben, wer jetzt gedacht, redaktion@novumfm.de. Gleich unser Thema, klingt nach Leben, wie ein gutes Gehör, das Demenzrisiko senken kann.

0: aktiv und vor allem geistig fit. So Hörakustikerin Beate Gromke von der Fördergemeinschaft Gutes Hören.
1: Das Hören wirkt sich direkt aufs Gehirn aus, es wird also direkt stimuliert. Und gerade Hörverlust gilt nach heutigen Erkenntnissen als eines der wichtigsten behandelbaren Risikofaktoren für Demenz. Also wir können mit gutem Hören das Risiko für einen geistigen Abbau minimieren.
0: Ein Hörverlust entwickelt sich schleichend und kleine Veränderungen bemerken wir selbst oft zu spät.
1: Und deswegen ist es so wichtig, das eigene Gehör immer mal vom Hörakustiker oder auch vom HNO-Arzt überprüfen zu lassen. So ein Hörtest ist sehr einfach und gibt halt frühzeitig eine Orientierung, wo ich stehe und ob ich vielleicht doch etwas tun sollte.
0: So lässt sich auch frühzeitig erkennen, ob möglicherweise ein Hörsystem benötigt wird. Dann ist es gut, wenn ein Hörakustikprofi zur Seite steht.
1: Das Gehirn muss ja lernen, sich wieder an die ungewohnten Eindrücke zu gewöhnen, diese wieder richtig einzuordnen. Und das braucht einfach ein bisschen. Der Hörakustiker steht mit seiner Erfahrung, seinem Einfühlungsvermögen und natürlich seinem technischen Know-how zur Seite, damit das Ziel, was wir hier haben, wieder mühelos hören zu können, auch erreicht werden kann.
0: Ein Hörtest ist schnell gemacht und kann für viele Menschen der erste Schritt zu mehr Lebensqualität sein.
2: Gutes Hören trägt also nicht nur zu mehr Lebensqualität bei, sondern kann auch ein wichtiger Baustein für ein gesundes Älterwerden sein. Wer den Eindruck hat, schlechter zu hören, ein Hörtest beim Hörakustiker oder Hals-Nasen-Ohrenarzt kann schnell Klarheit schaffen. 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
1: Mit Michael Daub. Bei der Generaldebatte im Bundestag ist heute ordentlich ausgeteilt worden. Kanzler Merz hat die AfD als destruktive Kraft bezeichnet und ihre Migrationspolitik scharf kritisiert. AfD-Chefin Weidel hatte zuvor die Kriminalität in Deutschland auf die Migrationspolitik der Bundesregierung zurückgeführt. Der Ölpreis zieht weiter an. Nach neuen Angriffen in der Straße von Hormuz hat der Preis pro Barrel wieder die 100-Dollar-Marke geknackt und könnte weiter steigen. Grund ist unter anderem der Iran-Krieg und die dadurch blockierte Schifffahrtsroute. Zieht der Ölpreis weiter an, werden Tanken und Heizen tendenziell teurer. Vom bisherigen Rekordpreis sind wir aber noch weit entfernt. Der Deutsche Städtetag fordert 30 Milliarden Euro Soforthilfe von der Bundesregierung, weil viele Kommunen zunehmend das Geld fehlt. Städtetagspräsident Jung sagte der Rheinischen Post, Bürger müssten schon jetzt Kürzungen bei Leistungen hinnehmen, Strukturen würden kaputt gespart. Ein Verein etwa, der mangels Förderung aufgeben müsse, komme später nicht einfach zurück. Wer sparen will, kann sich aktuell über hohe Zinsen freuen. Banken überbieten sich derzeit mit Angeboten. Teils gibt es auf Tagesgeldkonten mehr als 4%. Wichtig ist aber das Kleingedruckte, denn die hohen Zinsen sind oft befristet. Laut dem Vergleichsportal Verivox lohnt sich für Sparerinnen und Sparer jetzt ein genauerer Vergleich. Die Drogeriemarktkette DM bietet seit einem Jahr in ausgewählten Filialen einen Augencheck für knapp 15 Euro an zwischen Windeln und Haferflocken. Ob das rechtens ist, verhandelt das Landgericht Karlsruhe. Geklagt hatte die Wettbewerbszentrale. Es geht unter anderem darum, ob ein Augenscreening auch von Personen durchgeführt werden darf, die keine Ärzte sind. Soweit die Meldungen.
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1: In der Nacht im Norden und an den Alpen viele Wolken, noch etwas Regen, ansonsten wolkig oder gering bewölkt, teilweise auch klar. Hier und da gibt's Nebel. 14 Grad an der See, sonst 12 bis frische 3 Grad. Am Tag dann im Norden viele Wolken, kaum Regen, vor allem im Südwesten, in der Mitte und an der Ostsee viel Sonne und trocken, 17 bis 24 Grad.
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1: Herzlich willkommen. Heute sprechen wir über die sogenannte MINT-Bildung und ehrliche Stromverträge. Aber natürlich haben wir auch heute wieder unsere Technik-News mit dabei und unsere Rubrik Futter für die Hardware. Diesmal stellen wir den Film In the Grey vor.

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1: Viele Grundschulen stehen jedes Jahr vor derselben Herausforderung. Immer mehr Schulanfänger kommen mit sprachlichen Defiziten in die erste Klasse. Die Folgen reichen weit über den Deutschunterricht hinaus. Denn Sprache ist die Grundlage für Lernen in nahezu allen Fächern. Und auch in der Politik wird gerade heiß über dieses Thema diskutiert. Denn beim neuen Kita-Startchancen- und Qualitätsentwicklungsgesetz geht es um weitere Sprachförderung in Kitas. Eine Möglichkeit, Kinder früh zu stärken, liegt aber auch dort, wo viele sie zunächst nicht vermuten. In der MINT-Bildung. MINT ist ja die Abkürzung für Mathematik, Informatik, Naturwissenschaften und Technik. Wie das genau funktioniert und warum forschendes Lernen ein wichtiger Baustein für mehr Bildungsgerechtigkeit sein kann, das weiß Jessica Martin.
2: Manche Kinder hören bis zu ihrem vierten Lebensjahr 30 Millionen Wörter weniger als andere. Das behindert ihre sprachliche Entwicklung und erschwert Bildungsgerechtigkeit, sagt Dr. Tobias Ernst, Vorstand der Stiftung Kinder forschen.
3: Wenn man schon von Anfang an auf der Ebene in der Sprache ein Defizit hat, dann hat man auch weniger Freude am Lernen, weniger Selbstwirksamkeitserfahrungen in den Lernprozessen, ist da weniger motiviert. Und am Ende des Tages wird es in der ganzen auch schulischen Karriere immer schwierig sein, auch zum Beispiel Matheaufgaben gut zu lösen, wenn schon das Lesen der Textaufgabe eine Herausforderung darstellt.
2: Die Lösung: MINT und Sprache miteinander verbinden, denn wer forscht, spricht, erklärt Dr. Stefanie Kademann von der Stiftung.
4: Also wir wissen aus Studien, dass das Forschen ein idealer Sprechanlass ist. Die eigene Neugier, der Stolz über das gerade Herausgefundene, das sprudelt förmlich aus den Kindern heraus. Und wenn wir Erwachsenen das aufgreifen, in Gesprächen vertiefen, dann sehen wir, dass der Wortschatz wächst, die Sätze länger werden, die Kinder sich gezielter ausdrücken. Also kurz gesagt, solche Gespräche rund ums Forschen fördern genau die Art von Sprache, die Kinder fürs Leben und die Schule brauchen. Und schön ist, dass alle profitieren, auch Kinder, die mehrsprachig aufwachsen.
2: Um solche Gespräche zu fördern, qualifiziert die Stiftung Kinder forschen Kita-Fachkräfte, zum Beispiel über Fortbildungen und Online-Kurse, so Dr. Stefan Gühmann, der erklärt, wie forschendes Lernen im Kita-Alltag aussehen kann.
5: Es geht nicht darum, den Kindern die Welt zu erklären, sondern mit den Kindern sich gemeinsam auf Augenhöhe auf den Weg zu machen, die Phänomene, die sie da beobachten, sich zu erklären. Und das ist sozusagen automatisch dann auch sprachförderlich, weil man auch über das spricht, was man dort sieht. Und es ist auch wichtig, dass man das im Kopf hat, dass viele Fachbegriffe im Alltag eine andere Bedeutung haben. Also das Thema Wurzel zum Beispiel, Wurzel in der Mathematik ist etwas anderes als die Wurzel, die man vielleicht essen kann.
1: Wer forscht, spricht und lernt. So kann man aktuelle Erkenntnisse zusammenfassen, die zeigen, dass entdeckendes und forschendes Lernen den Wortschatz und die Sprachbildung von Kindern stärkt. Damit dieses Potenzial schon früh genutzt wird, unterstützt die Stiftung Kinder forschen pädagogische Fachkräfte in Kitas, Horten und Grundschulen mit Fortbildungen und Materialien. Mehr Infos gibt's unter stiftung-kinder-forschen.de.

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1: Ein Arbeitszeugnis kann darüber entscheiden, ob wir einen Job bei einem neuen Arbeitgeber bekommen oder nicht. Jede siebte Firma lässt diese Zeugnisse mittlerweile von KI verfassen. Das geht aus einer Bitkom-Umfrage hervor. Personalabteilungen setzen generell immer mehr auf künstliche Intelligenz, am häufigsten bei der Weiterbildung von Mitarbeitern. Einen Banküberfall mit Hilfe von KI planen? Eine gute Idee hat sich ein 23-Jähriger in Omaha im US-Bundesstaat Nebraska gedacht. Unter anderem hatte der Mann ChatGPT gefragt, wie lange es denn dauert, bis die Polizei da ist. Wirklich clever hat er sich nicht angestellt. Kameras haben sein unmaskiertes Gesicht gefilmt und sein Auto samt Kennzeichen. Auf seinem Handy haben die Ermittler dann die Chatverläufe mit der KI gefunden. Jetzt muss er über 10 Jahre ins Gefängnis. Beim Thema Videobeweis bekommen die Fußballfans jetzt Rückendeckung aus der Bundesliga. Der FC Augsburg spricht sich klar für die Abschaffung des VAR aus. Geschäftsführer Michael Ströll kritisiert, dass der Videoreferee mehr neue Diskussionen auslöst, als alte zu lösen. Und dass die Emotionen dabei auf der Strecke bleiben.
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1: Coolness, exzellente Action und lässiger Humor. Das zeichnet die Filme des britischen Regisseurs Guy Ritchie aus. Auch sein Actionfilm In the Grey, der an echt spektakulären Schauplätzen gedreht wurde, ist voll davon. Außerdem überzeugt er durch ein unschlagbares Top-Ensemble rund um Jake Gyllenhaal. In the Grey kann man ab dem 4. September auch zu Hause erleben. Auf DVD, Blu-ray und in 4K Ultra HD. Mario Hartwig verrät uns mehr.
2: Rachel Wild ist Anwältin und Spezialistin für extrem heikle Fälle.
3: Ich arbeite an der Grenze zwischen moralisch und unmoralisch. Zwischen schwarz und weiß. Ich agiere in der Grauzone.
2: Unterstützt wird sie dabei von zwei besonders feinen Helfern.
3: Bronco und Sid sind die einzigen, denen ich mein Leben anvertraue.
4: Das Hemd ist klasse.
5: Ist Seide.
4: War ja klar.
2: Selbst die brenzligsten Situationen meistern sie eloquent und schlagfertig.
6: Gary, schaffen Sie die beiden hier raus.
5: Gary, einen Moment. Es gibt zwei Varianten für den Ablauf hier.
7: Exponat A.
5: Gary wartet geduldig bei der Tür.
7: Exponat B.
5: Gary wagt ein kühnes Unterfangen und Sie dürfen ihn die nächsten zwei Stunden von der Wand kratzen. Ich weiß, welche Variante Gary bevorzugt.
8: Gary.
2: Doch als sie $1 Milliarde zurückholen sollen, die ein skrupelloser Despot hinterzogen hat, helfen ihnen nur noch Sprengstoff und schwere Waffen weiter.
9: Das ist Salazars Insel. Die Polizei wird von ihm geschmiert. Und er hat eine ziemlich erfahrene Privatarmee.
10: Entfernung?
5: 300. Warte, 275.
10: Ich brauche eine Entscheidung.
5: 250. Gib Futter, Mutter.
2: Aber wird das reichen, um die Mission zu erfüllen und um heil von der Insel runterzukommen?
11: Das dürfte ein Problem sein.
5: Mir ist bewusst, dass eine 90 Meter tiefe Schlucht vor uns liegt. Aber rennt man mit genügend Anlauf, wird dabei immer schneller und flattert mit den Armen, sollte das einen harten Aufprall verhindern.
12: Ihr hört erstens einmal den Klaus Eberhardinger von der ERV, aber dann hört ihr vor allen Dingen Oliver Heinze. 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Man kann ihn leider nicht sehen, es ist Radio.

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1: Stromtarife vergleichen ist oft komplizierter, als es auf den ersten Blick scheint. Viele Zahlen, große Versprechen, ja, und dann die Frage, was am Ende wirklich fair ist. Darüber spreche ich jetzt mit Dirk Müller, Geschäftsführer beim Energieanbieter ePrimo. Hallo.
2: Hallo, danke für die Einladung.
1: Herr Müller, warum ist es denn so schwer, Stromtarife wirklich fair miteinander zu vergleichen?
2: 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Danach fällt er aber weg. Wer also wirklich vergleichen will, muss deshalb auf die eigentlichen Konditionen schauen. 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
1: Aber warum haben denn Boni in Preisvergleichen trotzdem so eine starke Wirkung?
2: Ja, weil ein hoher Bonus sofort ins Auge fällt. Und der lässt den Tarif im ersten Jahr günstig aussehen. Entscheidend sind aber Arbeitspreis und Grundpreis. Also das, was Kundinnen und Kunden dauerhaft wirklich zahlen. Und genau das geht beim ersten Blick auf die vielen Angebote oft unter.
1: Das heißt, woran sollten Kunden stattdessen festmachen, ob ein Strompreis fair ist?
2: 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Ohne Tricks und ohne versteckte Effekte. Für Verbraucherinnen und Verbraucher heißt das, sie sehen klar, was sie zahlen und müssen nicht jedes Jahr neu vergleichen und wechseln, nur um wieder ein gutes Angebot zu bekommen.
1: Wie kommen wir denn an ein faires Angebot?
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1: Dirk Müller vom Energieanbieter ePrimo. Ich danke Ihnen für das Gespräch.
2: Sehr gerne.
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1: und mit Sascha Piero von Marquez. Die Band wird in diesem Jahr bereits 20.
2: Die 20 Jahre gingen dann doch im Ende schnell rum und wir feiern das ja schon seit 20 Jahren. War ein Witz. Also ich glaube, 20 Jahre fühlt sich auch für uns irgendwie nach Wow an, lange Zeit. Und wir haben schon so ein wenig das Jahr immer mal wieder mit kleinen Treffen und mal da essen gehen und sagen, ach Mensch, cool, über alte Zeiten reden, das ist toll. Es ist immer so, wenn man selbst 20 Jahre schon zusammen ist, am Stück als Band, wir haben ja keine Pause gemacht dazwischen, merkt man das gar nicht so richtig.
1: Gefeiert wird das unter anderem mit einem neuen Album.
2: Ein neues Album, ein sehr schönes Album finden wir, weil wir haben uns eigentlich zuerst mit der Plattenfirma überlegt, oder anders. Die Plattenfirma hat natürlich manchmal gern so bei so einem Jubiläumsjahr das Gefühl, Mensch, wir müssen mal so ein Best-of rausbringen. Aber irgendwie war es für uns noch keine Zeit für ein Best-of-Album, denn wir wollen ja nicht irgendwie alte Songs wieder rausholen, sondern wir wollen neue Sachen kreativ sein. Wir hatten so viele Ideen. Und deswegen ist ein neues Album entstanden, das heißt Super Elastico. Also super elastisch, muss man jetzt nicht ganz motorisch funktionell sein, sondern das hat noch andere Gründe, aber auf jeden Fall wollten wir ein Album machen mit vielen verschiedenen Stilistiken und das haben wir auch gemacht. Also man hört auf dieser Platte wirklich unterschiedliche Sachen von, von einer Salsa-Nummer bis einer Italo-Pop-Nummer bis ein bisschen Indie-haft, dann extrem Marquez-Style, haben wir natürlich auch Songs wieder drauf. Auf Spanisch natürlich alles, aber es gibt auch ein Lied, was dann auch auf Italienisch ist.
1: In den letzten Jahren hat sich natürlich auch die Technik weiterentwickelt. Social Media gab es damals zum Beispiel noch gar nicht.
2: Also sagen wir mal so, wir haben früher die Zeit miterlebt, wo es das halt noch gar nicht gab, zu Anfang von Marquez. Da gab es noch Videos, da wurde noch gar nicht von HD gesprochen, da wurde noch auf Röhrenfernseher gefühlt geguckt. Ganz andere Auflösung. Dementsprechend haben wir unsere ersten Videos auf Filmband, also auf Filmrolle gedreht und nicht auf, digital mit einer Cam, gar nicht. Dann gab es früher auch noch nicht mal, ich glaube, es war die Anfangszeit von MySpace, also bedeutet, wir haben so die ersten digitalen Plattformen versucht mitzunehmen, fühlte sich aber komisch an, gab es ja auch nicht mehr allzu lange, also bedeutet, unsere typische damals Arbeit war zu den Fans, wir haben versucht, so viel wie möglich zu spielen, Radio Einsätze zu bekommen, Radiointerviews zu machen, Fernsehinterviews zu geben. Dann kam Social Media, was auf jeden Fall erstmal eine Bereicherung war. Und jetzt mittlerweile weiß ich gar nicht, was ich davon halten soll, weil es einfach zu viel geworden ist. Es gibt zwar den neuen Künstlern oder auch uns natürlich eine Chance, sich zu verbreiten sehr schnell, aber es wird auch gerne mal übersehen, weil es vielleicht zu viel davon gibt. Also ich kann immer gar nicht sagen, ob es alles so viel besser ist als früher, aber ich weiß, dass natürlich viel mehr Leute die Chance bekommen, sich zu präsentieren, aber sie können auch in der ganzen Flut natürlich auch sehr schnell untergehen, weil man es vielleicht gar nicht mehr mitbekommt. Dafür gibt es halt so viel.
1: Ja, und das war es dann auch schon wieder mit der Technik-Show für diese Woche. Ich bin Oliver Heinze und wünsche eine schöne Woche. Bis nächste Woche.
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1: Und damit hallo und herzlich willkommen zur 686. Ausgabe von Old School Radio mit Musik direkt vom Plattenteller und das Ganze live und exklusiv hier heute am 9. September des Jahres 2026. Und da sage ich natürlich guten Abend. Tja, die zweite Ausgabe im meteorologischen Herbst des Jahres 2026, heute von Old School Radio, insgesamt Ausgabe 686, wenn ich richtig gezählt habe. Und was haben wir vor in den nächsten drei Stunden in diesem Programm hier? An diesem Mittwochabend zum Beispiel haben wir ein Spielchen im Programm, das heißt Intro mit Schleife. Und da gibt es wieder einen Musikwunsch zu gewinnen für denjenigen, der mitmachen möchte und unser Rätsel lösen kann. Außerdem haben wir leider einen Herrn, dem wir unseren letzten Tribut zollen müssen. Wir haben einen Musikwunsch von der letzten Woche, den ich nachholen möchte. Und wir haben natürlich die fiktiven 50 im Programm heute. Das sind heute aber die fiktiven 71, denn der letzte Platz, der am schlechtesten platzierte Platz, ist die Nummer 71. Titel, die in genau dieser Kalenderwoche im Laufe der letzten 57 Jahre ihre Peakposition erreicht haben. Und auf der Nummer 71 hört man eine Sängerin aus der Nähe von Heidelberg. Insgesamt hatte die 5 Hits in den deutschen Singlecharts zwischen 1978 und 87. Der erste hieß Kasimir, der Elternschreck. Der war aber tatsächlich nicht in der Verkaufshitparade platziert. Dies hier war ihr einziger Hit in der Verkaufshitparade. Das Werk, das wir gerade gehört haben, war die deutsche Version von Bette Davis Eyes von der großen Kim Carnes. Deren Version befand sich für 7 Wochen auf der Nummer 1 in den deutschen Singlecharts. Und mit der 7 hat das hier auch zu tun. Die 71 war die beste Position für Ute Berling und ihre Version von Bette Davis Eyes, als ob sie Bette Davis wäre, so der Titel der Nummer, die wir gerade gehört haben. Und weiter geht's mit einer Gruppe aus London, mit Mitgliedern aus England und den USA, aktiv zwischen 1967 und 2022 und 20 Mal erfolgreich in den deutschen Singlecharts zwischen 1969 und 97. Ihr größter Hit, das war im Jahre 87, die Nummer 3, die da heißt Little Lies. Wir hören aber ihren 11. Hit. Das war die erste Single aus ihrem 13. Album. Mirage hieß das. Und die große Christy McVie ist Co-Autorin dieses Titels hier, inspiriert durch ihre gescheiterte Beziehung zu Danny Wilson. Nein, nicht Danny, sondern zu Dennis Wilson von den Beach Boys. Hier auf der Nummer 64 die Gruppe Fleetwood Mac. Ein Nummer 44 Hit natürlich, vor genau 44 Jahren. Eine Nummer 64 Hit vor genau 44 Jahren, das ist verwirrend. Auf jeden Fall im Jahre 82 erreichte er die Nummer 64 und das Ganze heißt

Das war eine Formation aus Belfast in Nordirland, die 1984 gegründet wurde und die 2 Verkaufshits hatte in den deutschen Singlecharts. Eine war größer, der erreichte im Jahre 85 die 24 und hieß Send My Heart. Und wir hören gerade den kleineren der beiden. Im Jahre 88, 3 Jahre später, erreichte der die Nummer 53 und später hatten sie dann noch 5 Hits in der Funk-Hit-Parade in Deutschland. Aber dieses Werk hier, Drowning in the Sea of Love, so heißt das Ganze, vor genau 38 Jahren, die Nummer 53 in den deutschen Singlecharts. Das waren die Adventures. Und ja, das war, wie gesagt, damals am 12. September des Jahres 1988. So, damit kommen wir jetzt zu unserem kleinen Spielchen heute an diesem Mittwochabend. Das heißt Intro mit Schleife. Und da gibt es wieder einen Musikwunsch zu gewinnen. Und zwar für denjenigen, der in der Lage ist, aufgrund der Schleife, die ich aus dem Intro eines Titels, der die 2 erreichte, in den deutschen Singlecharts im Jahr 1982 geschnitten habe. Und wer sich nicht geschnitten hat und weiß, um welchen Titel es geht, der ist eingeladen, uns zu schreiben in einer E-Mail. Und wer uns die richtige Lösung schickt, hat automatisch einen Musikwunsch gewonnen. Und das wiederum könnte ja problematisch sein, wenn der eine oder andere nicht so richtig weiß, was er sich wünschen soll. Wer sich ein bisschen inspirieren lassen möchte von den Singles, die hier so rumstehen. Oder aber wer ganz sicher möchte, dass ich die Platte auch spielen kann, der sei eingeladen, unsere Webseite zu besuchen. www.happydaysradio.de. Happy Days Radio in einem Wort, das wäre die Adresse. Und auf der Startseite gibt es einen Link zu Old School Radio. Das ist der Titel des Programms hier. Und dort wiederum dann die Liste aller 7 Zoll Vinyl-Singles, die hier so rumstehen. Das heißt, wer sich da was auswählt, kann sicher sein, dass sich die Platte dann auch spielen kann. Ja, und wie gesagt, die, aus der ich das Intro geschnitten habe, das wir gleich hören werden, die stammt aus dem Jahre 1982. Aber wie heißt der Titel und von wem stammt er?

Ja, das ist der Titel, um den es heute geht. Die Frage ist nur, von wem stammt er und wie heißt er? Und wer das weiß und wer mitmachen möchte bei unserem Spielchen hier und einen Musikwunsch gewinnen möchte, der ist eingeladen, uns zu schreiben, und zwar eine E-Mail an die bekannte E-Mail-Adresse, und die lautet happydays@happydaysradio.de. Happy Days und Happy Days Radio jeweils in einem Wort. Wir wüssten gerne, von wem stammt der Titel hier, wie heißt er? Und außerdem hätten wir auch gerne den Musikwunsch erfahren, um den dann als Gewinn in diesem Programm hier heute an diesem Mittwochabend bis 23 Uhr noch erfüllen zu können. So, aber erstmal müssen wir wieder unserer Chronistenpflicht Genüge tun, denn ein Herr aus Posen, der ist am vorletzten Freitag im Alter von 83 Jahren verstorben, kurz nach seinem 83. Geburtstag. Thomas Wojtkiewicz ist sein Name, bekannt als Drehbuchautor für Fernsehen, für Fernsehshows. Er war Fernsehredakteur, Liedtexter und Übersetzer, und er hat unter anderem auch hauptsächlich die Texte für die Platten von Rudi Carrell geschrieben. Und ich habe deswegen einen Titel hier rausgesucht als letzten Tribut an Thomas Wojtkiewicz, der bereits 1975 auf dem Album Rudi Carrell von Rudi Carrell erschienen ist. Wobei, ich glaube, auf der LP ist das Ganze nur als Instrumentaltitel zu hören. Später erschien eine Vokalversion, und zwar auf der Rückseite seines großen Hits Goethe war gut im Jahre 1978. Und genau den Titel hören wir jetzt als letzten Tribut an Thomas Wojtkiewicz. Hier ist Rudi Carrell und der Lied über Mein Dorf.

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Das war eine Sängerin, Komikerin und Schauspielerin aus Slough in England, die seit 1976 aktiv ist. Und sie hat in den letzten Jahren ja hauptsächlich als Angela Merkel-Darstellerin oder Parodistin sozusagen gewirkt. Und sie hatte viel Verkaufssitz in den deutschen Singlecharts in den Jahren 83 bis 84. Und der erste und größte war Breakaway, der erreichte im Jahre 83 die Nummer 8. Dies hier war ihr vierter und letzter Verkaufssitz bei uns, die zweite Single aus ihrem zweiten Album You Caught Me Out, so hieß das. Und das Ganze geschrieben von John D. Loudermilk. Bereits im Jahre 1965 ein Nummer 30 Hit in den Country Charts in Amerika von der großen Skeeter Davis. Aber das hier war die Version, die Fassung oder Version von Tracy Ullman. Die Nummer 52 in den deutschen Single Charts vor 42 Jahren. Ein Lied über Sunglasses. Etwas, was wir heute, glaube ich, nicht so richtig brauchen. Und vielleicht auch diesen Sommer sozusagen gar nicht mehr. So, wir haben jede Menge Lösungen bekommen für unser Spielchen heute, nämlich in der Reihenfolge des Auftretens von Dr. Moonshine, Joe Ted, den Zweien aus Dithmarschen, Andreas, Cordula, Maren, Sören und ich sehe gerade noch von Matthias und dem Martin. Dass Martin dabei ist, freut mich besonders, weil ich gleich nämlich einen Musikwunsch von ihm von der letzten Woche spielen möchte. Aber ich möchte erst nochmal daran erinnern, was wir hier heute suchen. Das sind Titel und Interpret von dieser Nummer hier.

der einen Titel, den man, glaube ich, ziemlich gut kennt. Und die Frage ist, von wem stammt der und wie heißt der? Und wer das weiß, der ist eingeladen, uns zu schreiben unter der bekannten E-Mail-Adresse. Und zwar lautet diese happydays@happydaysradio.de. Happy Days und Happy Days Radio jeweils in einem Wort. Und da hätten wir dann gerne den Titel von dieser Nummer hier, den Interpreten und auch den Musikwunsch erfahren, um den dann hoffentlich in diesem Programm hier noch erfüllen zu können. In den nächsten rund 2 Stunden und 35 Minuten. So, in der letzten Woche war es ein bisschen kompliziert. Da hat nämlich der Martin irgendwie noch einen Musikwunsch eingereicht, was ich nicht so richtig kapiert habe. Sorry dafür. Ich habe aber den Titel auch damals gar nicht spielen können. Inzwischen habe ich ihn aufgetrieben. Ein Werk, das natürlich Neil Diamond geschrieben hat. Das war ja klar. Und zwar ein Titel, der im Original September Morn hieß. Aber dies hier eine Fassung aus dem Jahre 78 von Gilbert Bécaud. Ja. Aus einem Album, das einfach nur Beko heißt, wenn ich es richtig sehe. Und deswegen spielen wir das jetzt hier für Heike und Martin sozusagen nachträglich von der letzten Woche. Hier ist Gilbert Beko und ein Titel, der ganz gut passt, denn wir haben ja September des Jahres 2026 und Date heißt Sittung September.

So, da habe ich gerade ein bisschen geschlafen. Sorry dafür, habe gar nicht geschaut, ob ich die Musikwünsche irgendwo auftreiben könnte, die hier eingegangen sind. Auf jeden Fall war das hier eine Formation, und zwar eine New Wave und Dance Formation, ein Trio aus London in England. Später wurden sie produziert von Tim Freeze Green. Und da waren es auch drei bekannte Figuren, die auch ihr Gesicht sozusagen in die Kamera gehalten haben. Aber vorher war es sozusagen nur eine Studioformation, die von Ken Gold produziert wurde. Und ja, es war gerade die Stars on 45 Phase. Deswegen haben sie hier ein Medley gemacht, das heißt Back to the 60s. Und später waren sie natürlich mit The Lion Sleeps Tonight erfolgreich. Aber wie gesagt, das war eine ganz andere Formation. Dies hier, der erste Hit von der Gruppe Tight Fit vor genau 45 Jahren, damals im Jahre 1981 auf der Nummer 50. Back to the 60s heißt der Titel von der Gruppe Tight Fit, wie gesagt. So, wir haben jede Menge Lösungen bekommen heute, und zwar in der Reihenfolge ihres Auftretens von Dr. Moonshine, Joe, Ted, den zwei aus Dithmarschen, Andreas, Cordula, Maren, Sören, Matthias, Heike, Martin und Fabian, wenn ich das richtig sehe. Ganz herzlichen Dank dafür. Wie gesagt, ich bin gerade auf der Suche danach, wo ich die Titel wohl habe, wenn ich sie denn habe. Und ja, da werden wir hoffentlich demnächst mal beginnen können, wenn es ja so viele Titel, dass wir hoffentlich dann die ersten 20 heute auch noch durchkriegen, sozusagen in diesem Programm. Erstmal kommen wir zu einem Singer-Songwriter aus Santa Fe Province in Argentinien, der aber in der Grafschaft Wicklow in Irland lebt und seit 1974 aktiv ist. 22 Hits hatte er in den deutschen Single-Charts zwischen 1982 und dem Jahr 2006. Der achte und größte, das war im Jahre 85, die Nummer 5, The Lady in Red. Was wir hier hören, war sein sechster Hit, die zweite Single aus seinem siebten Album Man on the Line. Und es geht hier um die Faszination und Einsamkeit eines Kosmonauten im Weltall. Das habe ich zumindest gelesen. Auf der 49 damals, vor 42 Jahren, hier ist Christa Byrd, I Love the Nightlife. Und zwar, nein, I Love the Night heißt der Titel. Und zwar meint er immer den Mittwochabend, denn da gibt's ja Oldschool Radio.

das Werk, das wir ja gerade gehört haben. Und das kam auch in die Charts und befand sich vor ganz genau 34 Jahren auf der Nummer 47. Ein Werk, das die Bandmitglieder John und Michelle Phillips geschrieben haben und das im Original von Barry McGuire aufgenommen wurde. Und deren Fassung oder seine Fassung sozusagen wurde von den Mamas und den Papas als Chor begleitet. Später hat man dann seine Stimme von dem Band gelöscht sozusagen und hat dann selbst gesungen. Und das war das, was wir gerade gehört haben. Es geht hier um jemanden, der sich im kalten Winter in New York wünscht, im warmen Kalifornien zu sein. California Dreamin'. Und das waren die Mamas und die Papas, wie gesagt, vor 34 Jahren auf der 47. So, die ersten Musikwünsche habe ich schon zusammentragen können. Da hören wir jetzt gleich mal den ersten Titel. Ein Werk, das im Juni des Jahres 1984 die Nummer 5 erreichte in den Singlecharts in Amerika. Der Musikwunsch von Dr. Moonshine. Und deswegen Richtung Dr. Moonshine. Hallo und schöne Grüße. Und vielen Dank fürs Mitmachen bei unserem Spielchen heute. Hier ist die Gruppe Night Ranger. Und hier ist der Hit, der heißt Sister Christian. Achso, mir fällt gerade ein, Dr. Moonshine hat ja gerade Geburtstag. Deswegen nachträglich herzlichen Glückwunsch. Hier sind Night Ranger.

Das war ein Titel, der bereits im Jahre 1952 die Nummer 1 erreichte in den Singlecharts in Amerika und dort für 8 solide Wochen geblieben ist. Habe ich was falsch gemacht? Nein, ich glaube nicht. Das war auf jeden Fall Patti Page, der Titel The Doggy in the Window und das nur echt sozusagen mit dem Hundegebell. Das war der Musikwunsch von dem Joe heute an diesem Mittwochabend. Deswegen Richtung Joe, hallo und schöne Grüße und vielen Dank fürs Mitmachen bei unserem Spielchen heute, nämlich Intro mit Schleife. So, und der Ted, der hat auch mitgemacht, deswegen auch in seine Richtung schöne Grüße und Ted wünscht sich einen Titel, der mal immerhin im Automatenmarkt im Jahre 1966 die Nummer 25 erreichen konnte, die deutsche Version eines Werks, das in Amerika die Nummer 1 erreichte, von den Toys, Lover's Concerto hieß das. Das war mal auch wiederum die Bearbeitung eines klassischen Themas. Aber hier speziell für den Ted Alma Cogan und der Titel So fängt es immer an.

So, sorry für das Chaos, das da gerade eben entstanden ist. Ein kleines Loch in diesem Programm, das war nicht so geplant. Auf jeden Fall hören wir gerade die Musik von schon Peter und Charlotte. Und zwar aus Dithmarschen. Peter und Charlotte, bin ich mir jetzt gerade gar nicht so sicher, was mache ich hier eigentlich? Natürlich, Peter und Charlotte, was erzähle ich denn? Ich kenne doch meine Hörer. Das war auf jeden Fall aus Dithmarschen der Musikwunsch, und zwar von Fancy, ein Titel, der da heißt Bolero, Klammer auf, Hold Me In Your Arms Again, Klammer zu. Im Jahre 85 erreichte der die 14 in den deutschen Diskothekencharts, wenn ich das richtig sehe. Ja, vielen Dank auch in Richtung der beiden fürs Mitmachen bei unserem Spielchen, genauso wie in Richtung Andreas. Und der Andreas wünscht sich einen Titel, der der vorletzte Hit war in den deutschen Singlecharts für die Gruppe mit dem Namen Army of Lovers. Und deren Titel erreichte die 83 im Jahre 93. Und deswegen spielen wir jetzt hier die Gruppe The Army of Lovers. Und das Werk, das heißt Le Plaque de Saint-Tropez.

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1: Auch das ist ein Musikwunsch heute an diesem Mittwochabend, den 9. September des Jahres 2026. Der Musikwunsch von der Cordula und deswegen Richtung Cordula. Hallo und schöne Grüße. Und vielen Dank fürs Mitmachen bei unserem Spielchen. Das war ein Titel, der im Jahre 2015 die Nummer 6 erreicht in den deutschen Singlecharts von Gestört, aber gut. Kobe Funk und Vincent Weiss. Der Titel Unter meiner Haut. Und ja, das war der Musikwunsch von der Cordula an diesem Mittwochabend. So, Maren und Sören haben auch mitgemacht und sich zwei Titel gewünscht, von denen ich einen auswählen konnte. Ich habe den selteneren genommen, den man nicht so oft hört und der im Jahre 1981 die Nummer 22 erreichte in den deutschen Singlecharts. Speziell für Maren und Sören, hier sind Maywood und hier ist der Hit, der heißt Rio.

0: Ja, ich hege durchaus berechtigte Zweifel, dass diese Single hier damals millionenmal verkauft worden ist, denn sie konnte nur die deutschen Funkcharts erreichen, nicht die Verkaufshitparade. In den Funkcharts immerhin die Nummer 21 im Jahr 1985. Das war der Musikwunsch heute von dem Matthias. Und deswegen Richtung Matthias, hallo und schöne Grüße und vielen Dank fürs Mitmachen bei unserem Spielchen heute, nämlich Intro mit Schleife. So, zwei Musikwünsche haben wir noch, und zwar zunächst mal den von Heike und Martin, den von heute sozusagen. Und ein bisschen scheinheilig sozusagen hat er gefragt, wie ich dann wohl in den September gekommen wäre. Nett, natürlich schön, hat alles geklappt. Und er wünscht sich einen Titel, den wir vorhin bereits in der französischen Version gehört haben von Gilbert Bécaud. Aber dies hier ist die Fassung von Neil Diamond, der das Ganze auch geschrieben hat. Und seine Fassung erreichte im Jahre 1980 die Nummer 17 in den Singlecharts in Amerika, unpassenderweise im März. Aber es war ein Hit natürlich, oder der Hit handelt natürlich von September, und deswegen passt das sehr gut, weil wir ja gerade eben in den September hineingekommen sind. Speziell für Heike und Martin schöne Grüße und vielen Dank fürs Mitmachen bei unserem Spielchen hier. Ein Titel, den spielen wir sozusagen am September Eve von Neil Diamond. Der Titel September Morn.
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Tja, auch der Fabian hat dankenswerterweise zwei Titel angegeben, aus denen ich auswählen konnte gewissermaßen. Den einen habe ich nämlich leider gar nicht auf Single, zumindest nicht. Und zwar aus dem Jahre 81 der Titel Tu's doch, der 12. Hit von Wolfgang Petri in den deutschen Singlecharts. Den wollte er eigentlich hören, aber alternativ hat er auch den 14. angeboten und den habe ich als Single und den haben wir auch gerade gehört. Aus dem Oktober des Jahres 82, ein Nummer 13 Erfolg in Deutschland. Das war Wolfgang Petri und Der Himmel brennt. Heute an diesem Mittwochabend das Ganze der Musikwunsch von dem Fabian, deswegen auch in seine Richtung. Hallo und schöne Grüße und vielen Dank fürs Mitmachen bei unserem Spielchen. Tja, und das waren sie, die Musikwünsche für heute in Richtung Dr. Moonshine und Joe, Ted, Peter, Charlotte, Andreas, Cordula, Maren, Sören, Matthias, Heike, Martin und Fabian gehen nochmal die besten Grüße und der Dank fürs Mitmachen bei unserem Spielchen. Die Auflösung, die gibt's nachher ganz weit oben, nämlich auf der Nummer 2 in unserer Hitparade. Aber jetzt ist es höchste Zeit für die ersten 20 Titel, die in genau dieser Kalenderwoche im Laufe der letzten 58 Jahre die ersten 20 erreichten in den deutschen Singlecharts.

Dies hier ist die 686. Ausgabe von Old School Radio mit Musik direkt vom Plattenteller. Und da drehen sich jetzt 20 Titel, die in genau dieser Kalenderwoche im Laufe der letzten 54 Jahre die ersten 20 erreichten in den deutschen Singlecharts. Zum Beispiel auf der 20 eine Dame, Singer, Songwriter und Schauspielerin aus El Centro in Kalifornien, die seit 1963 aktiv ist. Und ohne ihren Ehemann Sony hatte sie zwischen 66 und 2024 23 Hits in den deutschen Singlecharts. Die einzige Nummer 1, das war 1998 natürlich, der Titel Believe. Wir hören über ihren siebten Hit, geschrieben von Diane Warren, und das Ganze ein Titel aus ihrem 20. Album Love Hurts, aus dem in Europa auch bereits der Schub-Schub-Song ausgekoppelt wurde. Insofern war es in Europa zumindest die zweite, in Amerika die erste Single aus dem Album Share auf der Nummer 20 und Love and Understanding der Titel. Und weiter geht's mit einer ziemlich brillanten Nummer. Und zwar von einem Singer-Songwriter aus Luton in England, der seit 1978 aktiv ist und der im Jahr 1979 seinen ersten Hit hatte in Amerika. Da war nämlich der Sänger oder der Sprecher sozusagen von der Street Band. Der Titel Toast erreichte von ihm die Nummer 18. Und aus der Street Band hat sich später die Gruppe The Q-Tips entwickelt. Die haben auch jede Menge Platten gemacht, aber keine von denen kam in die Charts. Als Solosänger, da hatte er dann allerdings zwischen 1983 und 1997 immerhin 13 Hits in den deutschen Charts, in der Single-Parade, und der zweite war der größte, Come Back and Stay. Das war seine einzige Nummer 1 bei uns. Wir hören aber hier seinen ersten Hit, ein Werk, das Marvin Gaye, Barrett Strong und Norman Whitfield geschrieben haben und das 1962 von Marvin Gaye aufgenommen wurde für sein Album The Stubborn Kind of Fella. Aber hier ist die Nummer 19, der Titel, der die Nummer 1 erreichte in Amerika. Bei uns die 19, wie gesagt, die beste Position. Das war vor 43 Jahren. Die sind Paul Young and the Family. So steht das zumindest auf dem Label der Single und der Hit Wherever I Lay My Head, That's My Home. Und den Titel starten wir jetzt.

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1: Ein Singer-Songwriter aus Cardiff in Wales war das, der 19 Hits hatte in den deutschen Charts zwischen 1981 und 86 plus nochmal 11 Re-Entries von seinem letzten Hit, nämlich Merry Christmas Everyone. Dies hier war sein 11. Hit und das Ganze der erste aus seinem 13. Album The Bob Won't Stop. Und ein Titel ist das, der 1958 von Dorsey Burnett geschrieben wurde. Ricky Nelson hat ihn aufgenommen und erreichte im Jahre 59 mit seiner Version die 9 in den Single-Charts in Amerika. Bei uns war die 18 die beste Position und dort befand der Hit sich vor 43 Jahren. Das war Shakin' Stevens und seine Version von It's Late. Und wenn ich es richtig in Erinnerung habe, dann ist der Titel in den Singlecharts in England ein bisschen künstlich heruntergewertet worden. Und zwar, weil da ein Chartbetrug sozusagen im Raume stand. Man hat versucht, man hat herausgefunden, welche Plattenläden in England verwendet wurden, um die Hitparade zusammenzustellen. Und in genau diesen Plattenläden, da hat man dann dem Titel den einen oder anderen oder das eine oder andere Goodie mitgegeben, damit die Platten eben besonders in diesen Läden gekauft werden. Und das war ein bisschen Chartmanipulation, deswegen wurde der Titel dort bestraft, gewissermaßen. Aber das war bei uns nicht der Fall. It's Late auf der 18, das wie gesagt vor 43 Jahren. Ein Jahr weiter geht's jetzt zurück ins Jahr 1984. Nein, ein Jahr weniger weit geht's zurück. Ich bin verwirrt. Eine Rockabilly-Gruppe aus Dortmund jedenfalls steht auf dem Programm. Und im Original war die aktiv zwischen 1980 und 85. Und sie hatten 6 Hits bei uns zwischen 84 und 86. Aber nur dieser eine, den wir gleich hören, der war in der Verkaufshitparade platziert. Die anderen, glaube ich, in den Diskotheken und Funkcharts. Das Ganze hier war die zweite Single. Nein, ein Titel aus ihrem zweiten Album, Katzen tanzen durch die Nacht. Und wenn ich es richtig gesehen habe, von den 6 Mitgliedern der Band sind bereits 4 seit 2005 verstorben. Hier auf jeden Fall auf der 17 die Ace Cats und der Titel Linda.

Eine New Wave Band aus Melbourne in Australien war das hier, gegründet im Jahre 1982 und ja, seitdem sind sie zumindest, wenn man die Unterbrechung aus den 90er Jahren mal nicht mitrechnet, aktiv. Und dies war ihr einziger Hit in den deutschen Singlecharts. Der erreichte im Original im Jahre 1980 für 10 solide Wochen die Nummer 1 in der Version von Lips Inc. Aber dies hier waren Pseudo Echo mit ihrer Version von Funky Town. Und der Hit befand sich vor ganz genau 39 Jahren in Deutschland auf der Nummer 16. Ja, auf der 14 hören wir übrigens das Maxi-Mixer Mittwoch. Das ist der übernächste Titel, aber erstmal hören wir jetzt hier den nächsten, logischerweise. Und der befindet sich auf Nummer 15. Da haben wir einen Komponisten und Dirigenten aus Brooklyn in New York, der zwischen 1965 und 2012, dem Jahr, in dem er leider verstorben ist, aktiv gewesen ist. Und er schrieb hauptsächlich Film- und Theatermusiken. Und seinen ersten Hit, den hat er geschrieben für Leslie Gore im Jahr 1965. Das war nämlich ein Filmsong, nämlich Sunshine, Lollipops and Rainbows natürlich. Er hat einen Grammy gewonnen im Jahr 1974 als Best New Artist, obwohl er ja mindestens seit 10 Jahren bereits im Geschäft war. Und unter anderem für diesen Titel hier aus dem Film The Sting, der Clou. Ein Film, der ja im Jahre 1936 spielt. Und deswegen hat man einen Titel, der im Jahre 1902 aufgenommen wurde von dem Ragtime-Komponisten Scott Joplin, beziehungsweise damals geschrieben wurde von Scott Joplin. Den hat man für den Soundtrack hier umgearbeitet und hat dann einen Oscar gewonnen für den Original Score von dem Film The Sting sozusagen. Und es ist damals tatsächlich auch die Scott Joplin-Version als Single veröffentlicht worden. Der hat nämlich sozusagen eine Klavierrolle eingespielt. Er selbst ist ja bereits im Jahre 1917 verstorben. Und deswegen konnte er da keine Schallplattenaufnahme machen. Also er konnte, aber die wäre dann nicht so schön gewesen. Es gibt also, wie gesagt, 2 Versionen, die damals im Laden standen. Aber dies hier ist die Hit-Version von Marvin Hamlisch. Der Titel vor 52 Jahren auf der Nummer 15. Hier ist The Entertainer. Und die Platte könnten wir starten. Ich weiß nicht, was ich falsch gemacht habe. Ich probiere es nochmal. Hier ist The Entertainer.

Ausgabe 686 ist das hier von Old School Radio an diesem Mittwochabend, den 9. September des Jahres 2026. Und wir hörten gerade das Maxi-Mix am Mittwoch von einem Singer-Songwriter aus Buffalo in New York. Der hat den Titel, den wir gerade gehört haben, auch selbst geschrieben, gemeinsam mit Mr. Stevie Wonder. Und deswegen ist die Single auch in Amerika im Original auf dem Stevie Wonder-Label, nämlich One Direction, veröffentlicht worden. Es war aber dort nur ein winziger Hit, anders als in Europa, da war es ziemlich erfolgreich. Und zunächst soll das Ganze auch nur als Maxi-Single erscheinen. Dann gab es aber auch die eine oder andere 7-Zoll-Vinyl-Version. Und 10 Minuten und 34 Sekunden ist das Ganze gelaufen hier an diesem Mittwochabend. Und die Maxi-Version, die wir gerade gehört haben, die gibt es auch auf CD. Aber die Single-Version, die bekommt man nicht. Und ich habe mal versucht, die Single-Version nachzuschneiden aufgrund der Maxi-Version. Und das geht nicht. Da gibt es ein paar Teile, die definitiv fehlen. Gary Burton, The GB Experience und The Crown. Der Titel vor genau 43 Jahren in Deutschland auf der Nummer 14. So, jetzt die Nummer 13. Da haben wir ein Pop-Trio aus England. Das 22 Hits hatte bei uns zwischen 78 und 99. Ihr größter Hit war im Jahre 91 die Nummer 3, No Son of Mine. Das war die erste Single aus ihrem 14. Album We Can't Dance. Und aus dem Album hören wir hier die vierte Single. Und es geht hier um die typischen Fernsehprediger aus den USA, die hauptsächlich von Spenden leben. Die neueste Nummer, die wir heute hören, aus dem Jahre 92 auf der 13, Genesis und No Son of Mine. Nein, so heißt der Hit nicht. Der heißt Jesus, He Knows Me.

Eine Rockband aus London in England, die seit 1962 auf der Bühne steht, seit nicht weniger als 64 Jahren, wenn ich das richtig gesehen habe. Und sie hatten 53 Hits in den deutschen Singlecharts zwischen 1964 und 2026. Siebenmal waren sie auf Nummer 1 zu finden. Satisfaction war im Jahre 1965 ihre zweite Nummer 1, insgesamt ihr größter Hit bei uns. Und dies hier war ihr 24. Hit, die erste Single aus ihrem 16. Album Some Girls, geschrieben von Mick Jagger, und zwar als Disco-Song. Und deswegen wurde hiervon auch eine 12-Zoll-Maxi-Single veröffentlicht, die allerdings relativ selten ist. Die Rolling Stones auf der Nummer 12 vor genau 48 Jahren. Das war der Hit, der da heißt Miss You. Ja, der Fabian hat gerade noch mal einen Hinweis geschickt zu dem Titel von Marvin Hamlisch, nämlich The Entertainer, ein Werk, von dem er sagt, dass er das eigentlich nur deswegen kennt, weil Icke Hüftgold im Jahre 2014 daraus eine Ballermann-Version gemacht hat. Und eine Komposition von 1902, im Jahre 2024 bekannt durch Icke Hüftgold. Nun gut, wir werden später noch einen Titel hören, den viele wahrscheinlich nur in der Version vom Crazy Frog kennen. Insofern hat jede Generation sozusagen seine persönlichen Erinnerungen an den Titel. So, gleich gibt es die 10 Titel, die in genau dieser Kalenderwoche im Laufe der letzten 54 Jahre die ersten 10 erreichten in Deutschland. Aber erst noch die Nummer 11, da haben wir eine Funk- und Soul-Gruppe aus London in England mit Unterbrechung aktiv seit 1968, 29 Mal erfolgreich in den Single-Charts, größter Erfolg im Jahre 1980, die Nummer 3, No Doubt About It. Dies hier war ihr 19. Hit, die dritte Single aus ihrem 7. Album Mystery. Ein Nummer 1 Hit in den Single-Charts in Belgien, die 11, die beste Position bei uns. Und das war vor 44 Jahren. Hier sind Hot Chocolate und der Hit It Started With A Kiss.

Dies hier ist die 686. Ausgabe von Old School Radio mit Musik direkt vom Plattenteller. Und da hören wir jetzt 10 Titel, die ersten 10 erreichen in genau dieser Kalenderwoche im Laufe der letzten 54 Jahre in den deutschen Single Charts. Und was wir gerade hörten, das ist ein Titel, von dem die KI mir einreden wollte. Das handelt sich um eine Powerballade. Ja, das waren die Nummer 10. Auf jeden Fall eine Power-Metal-Band aus Hamburg, die seit 1984 besteht. Und die hat mindestens 36 Singles veröffentlicht, aber wir hörten gerade ihren einzigen Top-10-Erfolg bei uns. Insgesamt hatten sie bis ins Jahr 2021 4 Chart-Erfolge, die letzten 4 aber erst im neuen Jahrtausend. Dieser Titel, wie gesagt, erreichte die Nummer 10, ein Werk aus ihrem dritten Album, Keeper of the Seven Keys, Part 2, so heißt das, erreicht die 5 in den deutschen Albumcharts. Und in mehreren Listen weltweit ist das als eine der 25 besten Power-Metal-Alben aller Zeiten geführt. Halloween, die Band, der Titel Dr. Steen, vor ganz genau 38 Jahren die Nummer 10. Jetzt Rufus und Chaka Khan aus Chicago in Illinois, die hatten nur diesen einen Hit in den deutschen Single-Charts. Der Titel erreichte zuerst, erschien zuerst auf dem gleichnamigen Album und sollte nicht als Single veröffentlicht werden. Zumindest die Plattenfirma und die Band waren der Meinung, dass man das nicht machen sollte. Der Autor, Mitglied der Band, der hat dann aber gedroht, den Titel Michael Jackson zu geben. Und da hat die Plattenfirma dann doch entschieden, das als Single zu veröffentlichen. Und es wurde auch ein großer Hit. Der Titel war auch zu hören im Film Breakin'. Und in Deutschland war er im Original im Jahre 83 nicht erfolgreich, wohl aber im Jahre 89 das Remix erreichte. Die Nummer 9 und war dort für genau 37 Jahren. Hier sind Rufus und Chaka Khan. Und hier ist das Remix von Ain't Nobody.

hörten eine Popband aus Yorkshire in England, die seit 1964 aktiv ist und die 23 Mal erfolgreich waren in den deutschen Singlecharts zwischen 75 und 95. Und drei ihrer Hits konnten die Nummer 1 erreichen. Und bei den beiden ersten Hits, da war die Schreibweise des Namens noch anders, nämlich bei Don't Play Your Rock'n'Roll to Me und dem Werk, das wir gerade hörten, mit EY haben sie sich noch geschrieben. Und Smokey Robinson aus Amerika hat dann gedroht zu klagen wegen der Verwechslungsgefahr. Deswegen haben sie dann ihren Namen in Smokey mit IE am Ende umbenannt. Das war ein Nummer 1-Hit aus den Singlecharts aus Irland und Südafrika. Und in den deutschen Singlecharts war die Nummer 8 die beste Position damals im September des Jahres 1975. Smokey und If You Think You Know How to Love Me. So, jetzt Musik, die, glaube ich, auch bekannt wurde durch die Ziehung der Lottozahlen. Ein Sextett um Gershon Kingsley aus Berlin. Götz Gustav Skinski heißt er wohl. Skinski, spricht ihn nicht so einfach. Auf jeden Fall, das Ganze ein Herr, der den Titel, den wir gleich hören werden, geschrieben hat, gemeinsam mit Tony Spinoza. Und diese Formation hier, die war wohl in Frankreich zu Hause und die hatten auch noch einen anderen Hit bei uns, nämlich Chip Chip. Das ist wohl die Disco, also das war eine Disco-Chance vertreten und das ist wohl eine frühe Version von dem Ententanz, wenn ich es richtig weiß. Es gab auch eine Version von der Gruppe Hot Butter, die erreichte die Nummer 1 in Deutschland und, wie ich vorhin bereits erwähnte, im Jahre 2005 eine Nummer 35 Hit in der Version von dem Crazy Frog. Und ich denke, viele werden den Titel nur in der Version bisher gekannt haben. Es gab im Jahre 72 auch eine sehr schräge Vokalversion von Fausti, Popcorn essen ist gesund. Hieß das Ganze auf der Nummer 7, auf jeden Fall vor genau 54 Jahren, die Popcorn Makers unter Titel Popcorn.

Das war ein weiterer Titel in diesem Programm hier, der von Marvin Gaye geschrieben wurde. Hier in diesem Falle gemeinsam mit William Stevenson und Ivory Joe Hunter. Und im Jahre 64 erreichte er die Version von Martha und den Vandellas, die Nummer 2 in den Singlecharts in Amerika. Die Fassung, die wir gerade hörten, die wurde als Spendenplatte aufgenommen für Live Aid, das Konzert im Jahre 85. Und sie erreichte die Nummer 1 in Australien, Finnland, Irland, Holland, Spanien und in England. Und die Aufnahme selbst, die gilt heute als einer der besten Duett-Songs aller Zeiten. Der zugehörige Videoclip als einer der schlechtesten Videoclips aller Zeiten. Und wir hörten vorhin bereits eine Version von dem Titel in dem Medley Back to the 60s von der Gruppe Tight Fit auf der Nummer 50. Aber das hier war die Nummer 6 und das Ganze vor 41 Jahren. Das waren David Bowie und Mick Jagger und der Hit Dancing in the Street. So, jetzt kommen wir zu einem Sextett aus Holland, das zwischen 1984 und dem Jahr 1990 existierte und das zweimal in den deutschen Singlecharts vertreten war. Mit Flirting and Showing erreichten sie die 40 und mit dem Werk, das wir gleich hören, erreichten sie bei uns die Nummer 5, aber in ihrer Heimat in Holland konnten sie damit nur die Nummer 11 erreichen. Ja, nach dem, was ich hier gelesen habe über den Titel, da soll das Band der Aufnahme wohl lange bei der Plattenfirma herumgelegen haben. Man war sich nicht sicher, ob man es veröffentlichen möchte. Und dann war zufälligerweise George Michael im Haus, der bei derselben Plattenfirma unter Vertrag war. Und dem ist das Ganze zu Ohren gekommen. Und er war dermaßen begeistert, dass man dann den Titel als Single veröffentlicht hat. Zu Recht, denn wie gesagt, er erreichte bei uns die Nummer 5 vor 42 Jahren. Hier sind Fox the Fox und der Hit Precious Little Diamond. Und irgendwie habe ich mit dem linken Plattenspieler heute ein Problem. Wir starten es jetzt.

Das war ein Duo, das kam aus Kanada und das hatte drei Hits in den deutschen Singlecharts der 3D-Dance, zum Beispiel Message on the Radio und auch das Werk, das wir gerade eben hörten, das reichte bei uns die Nummer 3 in der Single-Parade in England, war damals aber nur die Nummer, mein, bei uns reicht es die 4, aber in den Singlecharts in England war die 77 die beste Position. Erst das Remix im Jahre 85 war dort erfolgreich und erreichte die Nummer 9. Es gab auch eine französische Version davon, Vivre sur Video hieß das Ganze. Und die Original-Hit-Version, die wir gerade gehört haben, die habe ich zumindest bis heute nicht auf CD gefunden. Das waren Trans-X, der Titel Living on Video, vor genau 43 Jahren in den Singlecharts in Deutschland, die Nummer 4. So, jetzt die Nummer 3. Jan Thorsten Svensson aus Stockholm in Schweden ist hier zu hören, hat sich nach einem der Marx Brothers benannt, nach Groucho wahrscheinlich. Und 5 Hits hatte er in den deutschen Singlecharts in den Jahren 76, 77. Die ersten 3, die erreichten die Top 10, Movistar, Motorcycle Mama und eben auch dieses Werk hier. In Schweden war es sein 5. und letzter Hit. Bei uns kamen danach noch 2 weitere und die Frida von der Gruppe ABBA, die ist hier genau wie bei Horoscope, nein, genau wie bei Movistar im Background zu hören. Auf der Nummer 3, hier ist Harpo und Horoscope.

Das war eine Band um den Herrn mit dem Namen Steve Miller aus Milwaukee in Wisconsin. Drei Hits hatte diese Band in den deutschen Single Charts, drei Verkaufshits. Und der zweite und der größte war das, was wir gerade eben gehört haben. Der Titelsong aus ihrem 12. Album, nämlich Abracadabra. Und Eminem hat im Jahre 2024 natürlich sich des Titels angenommen, Elemente davon verwendet zu seinem Hit Houdini. Und das Ganze war natürlich ein Titel mit einem bekannten Intro. Das Ganze war Gegenstand sozusagen von unserem Spielchen Intro mit Schleife. Und dass dem so ist, das wussten Dr. Moonshine, Joe, Ted, Peter, Charlotte, Andreas, Cordula, Maren, Sören, Matthias, Heike, Martin und Fabian. Nochmal ganz herzlichen Dank fürs Mitmachen bei unserem Spielchen Intro mit Schleife. Das war die Nummer 2. Was noch fehlt, ist die Nummer 1. Number 1.

Die beiden hier, die hörten auf den Namen Julian Marshall und Kid Hain und sie kamen aus England und gemeinsam waren sie musikalisch aktiv zwischen 1978 und 1979. Drei Singles wurden veröffentlicht und sie hörten gerade ihren einzigen Hit aus den Charts bei uns. War aber gleich zweimal erfolgreich. Im Jahre 87 erreichte das Remix die 13 in der Diskothekenparade und die Originalversion für eine Woche auf der Nummer 1 vor 48 Jahren. Marshall Hain, Dancing in the City. Die deutsche Version kam damals von Linda Morales und hieß Bitte mach das Licht aus. Schon genau das werde ich auch jetzt tun hier an diesem Mittwochabend. Fast 23 Uhr. Die Sendung ist vorbei. Ich mache gleich das Licht aus. Bedanke mich aber nochmal bei Dr. Moonshine, Joe, Ted, Peter, Charlotte, Andreas, Cordula, Maren, Sören, Matthias, Heike, Martin und Fabian fürs Mitmachen bei unserem Spielchen heute. Und bedanke mich bei allen Hörern, die zugehört haben heute an diesem Mittwochabend. Und für den Fall, dass jemandem das gefallen haben sollte, nächste Woche ist die nächste Ausgabe geplant, die 687. Das war's für heute. Ich wünsche allen noch einen schönen Abend oder eine gute Nacht. Und bis zum nächsten Mal in einer Woche. Da sage ich Tschüss.

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